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1: 6 Uhr. Ich bin Anna Löwer. Guten Morgen. Steigt das Thermometer über 26 Grad, bedeutet das Einbußen für die Wirtschaft. Denn ab dieser Temperatur arbeiten Menschen laut Studien weniger produktiv. Bei 30 Grad macht das in Deutschland schon 430 Millionen Euro Verlust pro Tag aus. Und je heißer, desto teurer wird es auch. Bundesinnenminister Dobrindt will die Drohnenabwehr stärken. Laut Bild soll etwa das gemeinsame Drohnenabwehrzentrum von Bund und Ländern mehr Personal bekommen. Hintergrund ist der Vorfall am Leipziger Flughafen vor einigen Tagen. Dort war eine mit Sprengstoff beladene Drohne entdeckt worden. US-Präsident Trump will offenbar erstmal keine weiteren Angriffe auf den Iran anordnen. Wir halten uns zurück, sagte er dem Nachrichtenportal Axios. Erst vor einer Woche hatte Trump genau das Gegenteil angekündigt und massive Angriffe angedroht, die kurz danach aber auch wieder ausgesetzt. Nachdem sich Anwohner immer wieder beschwert haben, hat die Polizei am Wochenende PS-starke Sportwagen und Motorräder in der Überseestadt kontrolliert. Relevante Lärmbelästigungen wurden dabei nicht festgestellt. Im Bereich der Stefanie-Kirchenweide gab es zwar Drifting-Einlagen von Autofahrern, das fand aber im Rahmen eines privaten Szenetreffens statt.
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4: Kurz nach 6 und wir starten gemeinsam in die neue Woche. Natürlich bekommt ihr auch wieder jede Menge Musik im besten neuen Schlagermix auf die Ohren. Jetzt ist aber erstmal ein bisschen Zeit für Kaffee und auch versuchen aufzuwachen. Wir unterstützen euch nebenbei mit Musik von Beatrice Egli. Das ist mein Herz für euch. Kommt gut in den Montag, ihr Lieben.
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Einen wunderschönen guten Morgen wünsche ich euch. Ihr hört den Radio Roland Schlagermorgen mit Musik von Fantasy. Und wir arbeiten uns heute natürlich mal wieder gemeinsam in Richtung Wochenstart. Jetzt sorgen wir aber erstmal dafür, dass ihr auf jeden Fall wach werdet, den Schlaf vom Wochenende abschütteln könnt. Und das geht natürlich am einfachsten mit guter Musik. Deswegen gibt es direkt Norman Lang mit Die Liebe schafft das schon für euch. Einen schönen Montag. 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
7: In der Bremer Neustadt hat ein Autofahrer einen Fußgänger niedergeschlagen. Wenig später ist das Opfer gestorben. Der Autofahrer und der Fußgänger sind wohl in einen Streit geraten. Daraufhin ist der Fahrer ausgestiegen und hat dem Fußgänger mehrfach ins Gesicht geschlagen, sodass der Fußgänger gestürzt und mit dem Kopf aufgeschlagen ist. Der Autofahrer ist in einem weißen Kleinwagen geflohen. Die Polizei sucht nach dem Mann und hofft auf Zeugenhinweise. 3 Kinder und 2 Erwachsene sind auf einem Motorboot in der Elbmündung bei Cuxhaven in Seenot geraten. Das etwa 13 Meter lange Boot ist wohl nach einem Motorschaden gegen einen Steindamm geprallt, wurde beschädigt und ist mit Wasser vollgelaufen. Die Seenotretter konnten alle 5 retten, sie blieben unverletzt. Beim Bremer City Triathlon am Europahafen sind am Sonntag 1800 Athletinnen und Athleten an den Start gegangen, so viele wie noch nie. Rund 250 ehrenamtliche Helferinnen und Helfer waren entlang der Strecke im Einsatz und tausende Zuschauer sorgten für Stimmung. Den Sprint-Triathlon hat der gerade mal 16-jährige Bo Haag aus Bremen gewonnen. Für 750 Meter Schwimmen, 20 Kilometer Radfahren und 5 Kilometer Laufen hat er nur 58 Minuten gebraucht. News aus deiner Region haben wir wieder in einer Stunde für dich.
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10: Kurz nach 6:30 haben wir es. Und mit dem besten neuen Schlagermix geht's rein in den Montag und ja leider auch die letzten Sommerferientage. Aber kommt trotzdem gut rein. Und damit wir alle auch ein bisschen mehr Motivation jetzt nach dem Wochenende haben, sich die gute Laune wieder aufbaut, gibt's Musik von Eloy de Jong für euch. Habt einen wunderschönen Wochenstart und lasst euch nicht stressen.
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0: Radio Roland Morning Show mit so einem richtig schönen Kultschlager von Roy Black an diesem Montagmorgen im August. Und natürlich wollen wir, dass ihr auch heute mit einem Lächeln in den Tag und auch in die neue Woche starten könnt. Deswegen gibt's mal wieder eine neue Folge Die Welt in 30 Sekunden für euch. Und dieses Mal dreht sich tatsächlich alles um Hochzeiten und eben auch den dazugehörigen Gottesdiensten.
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2: Bei einer Hochzeit sehen viele nach sehr langer Zeit mal wieder eine Kirche von innen und sind sehr unsicher. Wann soll ich aufstehen, knien, Hände falten, Nase bohren? Das Vaterunser klappt ja meistens noch ganz gut, zumindest so ungefähr.
3: Dein Reich komme, wie im Himmel, so auf Pferden.
2: Dann kommen die Stellen, an denen die Gemeinde antworten soll und da wird's eng.
4: Der Herr sei mit euch.
5: Oh, was sage ich denn jetzt? Gleichfalls? Mit dir auch, Digga? Ich sag einfach mal Amen.
2: Und die Krönung ist dann der Gesang, wenn die Männer verschämt brummeln und die Frauen mal so alles aus sich rauslassen.

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1: 7 Uhr. Ich bin Anna Löwer. Guten Morgen. Durch Hitze entstehen der deutschen Wirtschaft jedes Jahr Milliardenschäden. Ein einziger Hitzetag mit 30 Grad kostet rund 430 Millionen Euro. Bei 35 Grad ist es schon fast eine Milliarde. Und das alleine dadurch, dass Menschen bei Hitze deutlich weniger produktiv arbeiten. Noch nie waren die Temperaturen in den Ozeanen seit Beginn der Aufzeichnungen im Juli so hoch wie letzten Monat. Laut EU-Beobachtungsprogramm Copernicus wurde ein neuer Rekordwert gemessen. Gleiches gilt auch für die Temperatur in Westeuropa, sowohl im Juli als auch im Juni. Mit Hessen, Rheinland-Pfalz und dem Saarland starten die ersten Bundesländer ins neue Schuljahr. Die neuen Erstklässler sind die ersten mit einem rechtlichen Anspruch auf Ganztagsbetreuung. Laut DGB fehlt es aktuell in vielen Kommunen an pädagogischen Fachkräften, um das zu stemmen. In Ganderker See ist ein Hubschrauberunfall nochmal glimpflich ausgegangen. Auf dem Flugplatz der Gemeinde war ein Ultraleichthubschrauber aus geringer Höhe zu Boden gekippt. Der 68-jährige Pilot und sein 80 Jahre alter Passagier konnten sich selbst aus dem Wrack befreien. Beide wurden leicht verletzt.
2: Jetzt haben wir es 7:01.
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2: Mit Wolken geht's rein in die neue Woche. Den Morgen und Vormittag bleibt jetzt auch noch die meiste Zeit eher grau. Nachmittags wird's dann auch noch mal nass bei uns in Bremen. Aber die Sonne bekommen wir heute trotzdem noch zu sehen, keine Panik. Dazu kühlt's auch ein bisschen ab mit maximal 24 Grad. Und 20 sind's auch schon am Bremer Roland.
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2: Wir starten direkt mit 2 Warnmeldungen. Einmal Vorsicht auf der A27 Bremen Richtung Walsrode. Da liegt nämlich ein Metallrohr auf Höhe des Bremer Kreuz. Und Vorsicht auch auf der A28 Bremen Richtung Oldenburg. Denn zwischen Delmhorst-Adelheide und Deichhorst liegen Gegenstände. Außerdem müsst ihr auch mehr Zeit einplanen auf der A1 Osnabrück Richtung Bremen. Zwischen Brinkum und Hemeling haben wir 2 Kilometer Stau vor der Baustelle. Geblitzt wird auch schon heute Morgen, und zwar in Bremen auf der Nordstraße bei der Kreuzung Hansestraße. Und zwar stadteinwärts, und da stehen sie dann beim Getränkemarkt. Danke an unsere Radio Roland Radarreporterin Michelle fürs Melden. Unsere kostenlose Stau- und Blitzer-Hotline ist die 0800 77 11 700.
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2: Es geht in die neue Woche mit dem besten neuen Schlagermix. Und mit diesen herrlichen Aussichten machen wir es uns heute trotzdem schön, auch wenn es noch grau ist da draußen. Einen richtig tollen guten Morgen wünsche ich euch. Wir starten rein mit guter Musik. Und zwar von Maite Kelly, das ist

Neue Woche, neues Glück. Ben Zucker war das gerade für euch mit Was für eine geile Zeit. Denkt ihr euch jetzt vielleicht nicht gerade unbedingt am Montagmorgen, wenn es auch noch ein bisschen bewölkt ist da draußen. Aber ganz egal, wir machen es uns doch trotzdem schön. Wir genießen jetzt zusammen nochmal die letzten Sommerferientage. So schnell ist es schon wieder rumgegangen. Am Donnerstag müssen die Kiddies wieder hin, ihr vielleicht dann auch wieder auf die Arbeit. Aber wir bleiben positiv. Wir machen es uns richtig toll hier und zwar mit guter und auch vor allem neuer Musik. Und die kommt jetzt von Dennis Wilms. Das ist Träum von dir. Habt einen schönen Montag, ihr Lieben.

0: 16 Minuten nach 7, hier ist euer Radio Roland Schlagermorgen am Montag. Und jetzt haben wir mal wieder den wirklich allerneuesten Gossip aus der Schlagerwelt für euch herausgefunden und wir sind bereit, euch den zu erzählen.
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0: Das gab's wirklich noch nie bei der Giovanni Zarella Show.
2: Bei dir kann ich sein.
0: Mitten in der Sendung geht Julian von Neonlicht vor seiner Partnerin Nadine auf die Knie und packt tatsächlich den Ring aus. Die beiden sind verlobt. Auf Instagram gibt's direkt nach der Aufzeichnung der Show auch nochmal einen kleinen Post von dem besonderen Moment. Und seit 5 Jahren sind die beiden ja bereits auch schon beruflich mit Neonlicht ein Pärchen. Und jetzt geht's eben auch privat nochmal einen Schritt weiter. Wir freuen uns natürlich mit den beiden mit und wünschen ihnen von Herzen alles Liebe.

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5: Auf dem Flugplatz in Gandaksee ist ein Hubschrauber abgestürzt. Der Unfall ist glücklicherweise in nur 2 Metern Höhe passiert. Ein Rotor des Hubschraubers ist auf dem Boden aufgekommen, dadurch ist der Hubschrauber auf die Seite gekippt. Der Pilot und sein Fluggast waren nur leicht verletzt und konnten sich selbst aus dem Wrack befreien. Schimmel auf Lebensmitteln, Mäusekot in Lagerräumen und verdrecktes Geschirr. In Bremen musste die Lebensmittelüberwachung im ersten Halbjahr 2026 10 Betriebe vorübergehend schließen. Insgesamt werden in Bremen rund 7.500 Lebensmittelbetriebe kontrolliert. Von den 229 Meldungen im ersten Halbjahr wurden 58 als berechtigt eingestuft. Betroffen waren unter anderem bekannte Betriebe wie das Theatro am Goetheplatz und eine Filiale von Haus des Döners. Wenn die Mängel beseitigt sind, dürfen die Betriebe in der Regel wieder öffnen. Auch diese Saison startet holprig bei Werder Bremen. Beim Testspiel gegen den SC Paderborn am Samstag haben insgesamt 13 Spieler gefehlt. Deshalb wurde die Partie auch von 2x90 auf 2x70 Minuten verkürzt. Und auch im anstehenden Trainingslager in Hasewinkel fehlen Spieler. Einige Verletzte können gar nicht mitfahren, bei anderen gibt es immerhin die Hoffnung, dass sie zumindest teilweise wieder ins Mannschaftstraining einsteigen können. News aus deiner Region haben wir wieder in einer Stunde für dich.
6: Gleich sind es 8:02.
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6: Der Montag startet erstmal wolkig. Sonne gibt's zwar auch, aber bis heute Mittag bleibt es trotzdem relativ grau. Dann wird's auch nochmal ordentlich nass, aber es lockert im Laufe des Nachmittags bei 24 Grad maximal wieder auf. Aktuell sind's auch noch 20 am Bremer Roland.
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6: Geht los mit einer Warnmeldung von der A1. Vorsicht bitte Bremen Richtung Osnabrück, denn zwischen Bremen-Hemeling und Bremen-Arsten gab es einen Unfall. Außerdem müsst ihr mehr Zeit einplanen auf der A1, aber in der Gegenrichtung Osnabrück Richtung Bremen. Zwischen dem Dreieck Stur und Hemeling haben wir nämlich 3 Kilometer Stau vor der Baustelle. Und Stop and Go gibt's auf der B6 in Bremen, und zwar stadteinwärts zwischen der A27 und der Stefanibrücke. Da sind's 3 Kilometer. Geblitzt wird auch schon, und zwar in Bremen auf der Nordstraße in der Kreuzung Hansestraße, stadtauswärts beim Getränkemarkt und dann auch nochmal in der Gegenrichtung. Da stehen sie beim Hansator. Danke an Michelle, unsere Radio Roland Radarreporterin, fürs Melden. Unsere kostenlose Stau- und Blitzer-Hotline ist die 0800 77 11 700.
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6: Es ist schon wieder Montag. Es ging einfach wieder viel zu schnell rum, das Wochenende. Ich hoffe trotzdem, ihr hattet ein relativ entspanntes Wochenende und konntet auch die Sonne gestern nochmal ordentlich genießen. Und damit wir trotz des grauen Wetters heute Morgen gut in die neue Woche starten können, schmeißen wir euch natürlich wieder den besten neuen Schlagermix an. Und zwar jetzt mit Musik von Marie Reim. Einen schönen guten Morgen.
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0: 20 vor 8 haben wir es am Montagmorgen mit Musik von Cimino Rossi geht's rein. Hier bei eurer Radio Roland Morning Show. Und jetzt habt ihr es mal wieder an der Hand, denn ihr dürft entscheiden, welcher Schlager bei euch heute auf der Arbeit läuft.
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0: Auf diesen Montag seid ihr wieder gefragt und habt in der Hand, welcher Schlager um kurz nach 11:30 heute bei uns im Radio läuft. Und dafür könnt ihr jetzt in unserer Radio Roland Insta-Story ganz einfach für euren Favoriten abstimmen. Heute habt ihr die Wahl zwischen Gute Laune von den Großstadtengeln. Und Das mache ich ohne dich von Marie Reim. Ihr entscheidet. Und euren Gewinnersong gibt's dann um kurz nach 10:30.
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0: Hier ist euer Radio Roland Schlagermorgen. 7.46 Uhr haben wir es und das war Linda Hesse mit Ich bin ja kein Mann. Und sie hat wirklich schon alles Mögliche ausprobiert, mit den verschiedensten Künstlern zusammengearbeitet, wie zum Beispiel Montez oder auch Capital Bra, also Rapper in dieser deutschen Szene. Doch am Ende ist Julina Drews immer wieder bei ihren Wurzeln angekommen, nämlich den Popschlager.
1: Ich liebe es über alles und es macht mir unheimlich viel Spaß. Aber das ist auch wirklich nur durch Zufälle so gekommen, weil wie das Leben dann halt so spielt, ich dann auch mal schlechte Phasen hatte zwischenzeitlich und dann haben sich ein paar Chancen ergeben und ich habe diese Chancen dadurch ergriffen, weil ich halt dachte, ja, was habe ich jetzt eigentlich gerade noch zu verlieren?
2: Verstehe.
1: Und das war das Wertvollste überhaupt.
0: Wir finden das übrigens auch ganz toll. Und deswegen haben wir gedacht, gibt's direkt ihre neueste Single hier bei Radio Roland. Das ist jetzt Julina Drews mit Durch und Durch. Also macht euch einen schönen Morgen und hoch die Kaffeetassen. Du gehst

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1: 8 Uhr. Ich bin Anna Löwer. Guten Morgen. Westeuropa hat den heißesten Juni und Juli überhaupt erlebt. Im Schnitt lag die Temperatur bei 21,6 Grad, so das EU-Beobachtungsprogramm Copernicus. Und je höher die Temperaturen, desto höher auch die wirtschaftlichen Einbußen. Laut Experten der Prognos AG sind es bei 30 Grad 430 Millionen Euro Verlust pro Tag. In Hessen, Rheinland-Pfalz und im Saarland starten heute die Erstklässler ins neue Schuljahr. Sie sind die Ersten, die einen rechtlichen Anspruch auf Ganztagsbetreuung haben. Das Problem, die meisten Kommunen haben dafür gar nicht ausreichende Kapazitäten, heißt es unter anderem vom Deutschen Gewerkschaftsbund. US-Präsident Trump will offenbar erstmal keine weiteren Angriffe auf den Iran anordnen. Wir halten uns zurück, sagte er dem Nachrichtenportal Axios. Erst vor einer Woche hatte Trump genau das Gegenteil angekündigt und massive Angriffe angedroht, die kurz danach aber auch wieder ausgesetzt. Nachdem sich Anwohner immer wieder beschwert haben, hat die Polizei am Wochenende PS-starke Sportwagen und Motorräder in der Überseestadt kontrolliert. Relevante Lärmbelästigungen wurden dabei nicht festgestellt. Im Bereich der Stefanie-Kirchenweide gab es zwar Drifting-Einlagen von Autofahrern, das fand aber im Rahmen eines privaten Szenetreffens statt.
2: Genau 8:02.
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2: Mit maximal 24 Grad gibt's heute auf jeden Fall mal eine kleinere Abkühlung. Auch die Sonne macht heute so ein bisschen Pause. Es wird nämlich erstmal recht grau und mittags dann tatsächlich auch nass. Aber ganz auf die Sonne müssen wir trotzdem nicht verzichten. Es lockert am Nachmittag nämlich nochmal auf. Aktuell sind's auch noch ziemlich angenehme 20 Grad am Bremer Roland.
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2: Geht los mit einer Warnmeldung von der A1, Bremen Richtung Osnabrück. Vorsicht bitte zwischen Bremen-Hemeling und Bremen-Arsten, da gab es nämlich einen Unfall. Ihr müsst auch noch mehr Zeit einplanen auf der A1, und zwar in der Gegenrichtung Osnabrück Richtung Bremen. Zwischen dem Dreieck Stur und Hemeling haben wir 3 Kilometer Stau vor der Baustelle. Stop and Go gibt es auch noch auf der B6 in Bremen, und zwar stadteinwärts zwischen der A27 und der Stefani-Brücke. Da haben wir gerade 3 Kilometer. Und geblitzt wird auch noch heute Morgen, und zwar in Bremen auf der Nordstraße bei der Kreuzung Hansestraße, und zwar stadteinwärts auf Höhe des Getränkemarkts und dann auch nochmal in der Gegenrichtung. Da stehen sie beim Hansator. Danke an Michelle und Uwe, unsere Radio Roland Radarreporter, fürs Melden. Unsere kostenlose Stau- und Blitzer-Hotline ist die 0800 77 11 700.
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2: Rein geht's in diesen Augustmontag. Gemeinsam arbeiten wir uns heute durch den Tag und mit guter Musik, mit so richtig Power, Energie von Thomas Anders und Florian Silbereisen geht's im besten neuen Schlagermix direkt weiter. Das sind die beiden mit Sie sagte doch, sie liebt mich. Einen schönen guten Morgen. Hey.

0: Genau 8:10 hier bei eurem Radio Roland Schlagermorgen am Montag. Das war gerade Pia Sophie für euch. Und tatsächlich war für Pia Sophie ja der Schlager auch schon immer Teil ihres Lebens. Vor allem ihre Oma hat ihr die Liebe zum Schlager nur noch stärker beigebracht. Schon früh hat sie sich ja auch fürs Singen interessiert, aber über all die Jahre ist ihr dann doch eine Sache immer deutlicher aufgefallen.
1: Damals, als ich auch angefangen habe mit dem Singen, meine ersten Auftritte zu spielen, mich natürlich durchprobiert, mehrere Genres, was passt zu mir. Aber ich habe bei keiner Musikrichtung so viel Freude empfunden und auch so viel Freude wiedergespiegelt bekommen wie beim Schlager. Und für mich ist es was total Schönes und sehr, sehr, sehr Familiäres.
0: Also sollten wir an dieser Stelle wahrscheinlich auch mal ein ganz dickes Dankeschön an die Omi richten. Dann wäre sie wahrscheinlich nicht gewesen, wer weiß, wo Pia Sophie sonst hingekommen wäre.

0: Hier ist euer Radio Roland Schlagermorgen am Montag. 18 Minuten nach 8 haben wir es. Und natürlich haben wir auch nach dem Wochenende wieder den neuesten Klatsch und Tratsch in der Schlagerwelt für euch rausgefunden.
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0: Nicole und Nino De Angelo wagen es jetzt zum ersten Mal.
2: Ein bisschen Frieden, ein bisschen Sonne.
0: Die beiden nehmen ihren ersten gemeinsamen Song auf und der landet dann sogar direkt auf Nicoles kommenden Album Meine Schätze. Tatsächlich hängt dabei aber auch noch eine weitere Person mit drin, nämlich Johnny Logan. Also gleich drei Größen auf einen Schlag, das kann ja wirklich nur gut werden. Wir sind auf jeden Fall gespannt und halten euch natürlich auch auf dem Laufenden.
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8: In der Bremer Neustadt hat ein Autofahrer einen Fußgänger niedergeschlagen. Wenig später ist das Opfer gestorben. Der Autofahrer und der Fußgänger sind wohl in einen Streit geraten. Daraufhin ist der Fahrer ausgestiegen und hat dem Fußgänger mehrfach ins Gesicht geschlagen, sodass der Fußgänger gestürzt und mit dem Kopf aufgeschlagen ist. Der Autofahrer ist in einem weißen Kleinwagen geflohen. Die Polizei sucht nach dem Mann und hofft auf Zeugenhinweise. 3 Kinder und 2 Erwachsene sind auf einem Motorboot in der Elbmündung bei Cuxhaven in Seenot geraten. Das etwa 13 Meter lange Boot ist wohl nach einem Motorschaden gegen einen Steindamm geprallt, wurde beschädigt und ist mit Wasser vollgelaufen. Die Seenotretter konnten alle 5 retten, sie blieben unverletzt. Beim Bremer City Triathlon am Europahafen sind am Sonntag 1800 Athletinnen und Athleten an den Start gegangen, so viele wie noch nie. Rund 250 ehrenamtliche Helferinnen und Helfer waren entlang der Strecke im Einsatz und tausende Zuschauer sorgten für Stimmung. Den Sprint-Triathlon hat der gerade mal 16-jährige Bo Haag aus Bremen gewonnen. Für 750 Meter Schwimmen, 20 Kilometer Radfahren und 5 Kilometer Laufen hat er nur 58 Minuten gebraucht. News aus deiner Region haben wir wieder in einer Stunde für dich.
9: Einmal so sportlich sein wie der junge Mann. 8.34 Uhr haben wir es.
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9: Mit Wolken geht's rein in die neue Woche. Den Morgen und Vormittag bleibt jetzt erstmal eher grau. Am Nachmittag wird's dann sogar auch nochmal nass bei uns in Bremen. Aber die Sonne bekommen wir heute trotzdem noch zu sehen. Es lockert dann am Ende doch wieder auf und es kühlt auch ein bisschen ab. Maximal 24 Grad sind heute drin und 21 haben wir aktuell am Bremer Roland.
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9: Vorsicht auf der A1 Bremen Richtung Osnabrück. Zwischen Bremen-Hemeling und Bremen-Arsten haben wir noch einen Unfall. Außerdem müsst ihr auch mehr Zeit einplanen auf der A1, und zwar in der Gegenrichtung Osnabrück Richtung Bremen. Zwischen dem Dreieck Stur und Hemeling haben wir 4 Kilometer Stau vor der Baustelle. Und Stop and Go gibt's auf der B6 in Bremen stadteinwärts zwischen der A27 und der Stefanibrücke. Da sind's gerade 3 Kilometer. Geblitzt wird auch schon fleißig in Bremen auf der Nordstraße, und zwar in der Kreuzung Hansestraße, stadtauswärts beim Getränkemarkt und dann auch nochmal in der Gegenrichtung, da stehen sie dann beim Hansator. Außerdem auf der Kurfürstenallee in Bremen, kurz vor der Esso-Tankstelle, stadtauswärts. Danke an Michelle, Michael und Uwe, unsere Radio Roland Radar-Reporter, fürs Melden. Unsere kostenlose Stau- und Blitzer-Hotline ist die 0800 77 11 700.
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9: Zum Start in die neue Woche nach dem Wochenende läuft hier natürlich auch wieder der beste neue Schlagermix. Wir starten ganz entspannt, ohne Stress, mit Musik von Anna-Maria Zimmermann. Das ist Himmelblaue Augen für euch und ich wünsche euch allen richtig schönen Start in die neue Woche.
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Guten Morgen zusammen. 18 Minuten vor 9 haben wir es. Hier ist eure Morningshow am Montag bei Radio Roland. Und zwar mit Musik von Daniel Sommer. Und für ihn ist ja auch gerade ein echter Traum in Erfüllung gegangen. Denn Daniel durfte zum ersten Mal einen Song für Wolfgang Petri schreiben. Morgengold heißt er. Und das Beste daran ist ja eigentlich, dass der Song sogar die erste Single von Petris neuem Album wird. Ein Leben lang. Daniel hat in den letzten Jahren ja wirklich schon für einige große Namen geschrieben. Unter anderem ja für Roland Kaiser, Malte Kelly oder auch Howard Carpendale. Aber ich glaube, Wolfgang Petri ist nochmal eine ganz andere Hausnummer. Wolle schreibt ja normalerweise auch viele seiner Songs selber und deshalb hatten Daniel und sein Team eigentlich überhaupt nicht damit gerechnet, dass der Song überhaupt genommen wird. Aber Überraschung darf auch mal sein und deswegen ist sie natürlich umso größer, als die Zusage dann kam. Für Daniel also definitiv ein ziemlich besonderer Moment und wie er selbst sagt, ja auch ein echter Traum.

0: Das war Nicole mit Kommst du heute Nacht um 10 vor 9 hier bei eurer Radio Roland Morning Show. Und natürlich habt ihr auch heute mal wieder die Wahl für euch auf der Arbeit.
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0: Auf diesen Montag seid ihr wieder gefragt und habt in der Hand, welcher Schlager kurz nach 10:30 heute bei uns im Radio läuft. Und dafür könnt ihr jetzt in unserer Radio Roland Insta-Story ganz einfach für euren Favoriten abstimmen. Heute habt ihr die Wahl zwischen Gute Laune von den Großstadtengeln. Und Das mache ich ohne dich von Marie Reim. Ihr entscheidet. Und euren Gewinnersong gibt's dann um 10:45.
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1: 9 Uhr. Ich bin Anna Löwer. Guten Morgen. Die letzten beiden Monate waren die heißesten, die in Westeuropa je aufgezeichnet wurden. Die Durchschnittstemperatur lag laut EU-Beobachtungsprogramm Copernicus bei über 21,6 Grad. Das sind fast 3 Grad mehr als im langjährigen Schnitt. Hitzetage kosten die Wirtschaft in Deutschland jedes Jahr Milliardenbeträge. Die Pläne von Bundesverkehrsminister Bilger zur Neuregelung der Boni für Bahnmanager kommen gut an. Zuspruch gibt's von SPD und Grünen, aber auch vom Fahrgastverband ProBahn. Bilger will als Reaktion auf die mangelnde Pünktlichkeit bei der Bahn die Boni daran koppeln, welche Ziele erreicht werden. Mit Hessen, Rheinland-Pfalz und dem Saarland starten die ersten Bundesländer ins neue Schuljahr. Die neuen Erstklässler sind die ersten mit einem rechtlichen Anspruch auf Ganztagsbetreuung. Laut DGB fehlt es aktuell in vielen Kommunen an pädagogischen Fachkräften, um das zu stemmen. In Ganderker See ist ein Hubschrauberunfall nochmal glimpflich ausgegangen. Auf dem Flugplatz der Gemeinde war ein Ultraleichthubschrauber aus geringer Höhe zu Boden gekippt. Der 68-jährige Pilot und sein 80 Jahre alter Passagier konnten sich selbst aus dem Wrack befreien. Beide wurden leicht verletzt.
2: Gleich 9:02.
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2: Der Montag startet erstmal wolkig. Sonne gibt's zwar auch, aber erst heute Nachmittag, denn am Mittag ist es noch relativ grau, wird sogar noch mal nass, aber am Nachmittag lockert es dann auf bei 24 Grad maximal und 21 sind es aktuell am Bremer Roland.
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2: Geht los mit einer Warnmeldung von der A28 Bremen Richtung Oldenburg. Zwischen Oldenburg-Kreinbrück und Oldenburg-Marschweg liegen Gegenstände auf der Fahrbahn, deswegen hier bitte vorsichtig fahren. Außerdem müsst ihr mehr Zeit einplanen auf der A1 Osnabrück Richtung Bremen. Zwischen dem Dreieck Stur und Hemeling staut es sich inzwischen 5 Kilometer vor der Baustelle. Stop and Go gibt's dafür auf der B6 in Bremen, stadteinwärts zwischen der Stefani-Brücke und der A27. Das sind 3 Kilometer. Und geblitzt wird in Bremen auf der Nordstraße Richtung Hansestraße, stadtauswärts beim Getränkemarkt. Aber auch in der Gegenrichtung nochmal, da stehen sie dann beim Hansator. Außerdem auf der Kurfürstenallee in Bremen, kurz vor der Esso-Tankstelle, stadtauswärts. Danke an unsere Radio Roland Radar-Reporter Michael, Michel und Uwe fürs Anrufen und Bescheid sagen. Unsere kostenlose Stau- und Blitzer-Hotline ist die 0800 77 11 700.
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2: Ob fleißig bei der Arbeit oder auch noch ganz entspannt im Bett eingekuschelt, hoffentlich startet ihr in einen schönen Montag nach diesem Wochenende. Genießt euren Kaffee, dreht das Radio gerne einen Ticken lauter, denn es gibt jetzt Musik von Anna-Karina Wojcik. Das ist dieses Gefühl. Einen schönen Start in den neuen Tag. Hey!

0: Genau, 9:10 hier bei eurem Radio Roland Schlagermorgen. DJ Ötzi war das gerade für euch mit noch in 100.000 Jahren. Und so langsam sind ja die letzten Sommerferientage gezählt. Am Donnerstag geht's wieder los mit der Schule. Aber eine Frau, die sagt, so weit schauen wir jetzt noch nicht nach vorne. Wir bleiben erstmal bei heute Nacht.
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0: Fischer holt uns jetzt mal kurz ins Hier und Jetzt zurück, schüttelt nebenbei noch die letzte Portion Schlaf aus den Augen und dann starten wir gemeinsam so richtig gut durch auf der Arbeit. Also, Helene Fischer gibt's jetzt für euch mit ihrem aktuellen Song Heute Nacht. Ich würde sagen, let's go!

0: Wolfgang Petri mit Liebe ist geil um 16 Minuten nach 9 in eurer Radio Roland Morning Show am Montag. Das heißt, es wird jetzt Zeit, euch zu verraten, was es alles Neues in der Schlagerwelt gibt.
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0: Norman Lang wird auf seinem kommenden Album richtig persönlich und sogar richtig romantisch.
2: Die Liebe schafft das schon.
0: Denn er widmet seiner Frau Verena einen ganz eigenen Song. Und dabei geht es dann vor allem um ihre gemeinsame Geschichte und wie die beiden sich kennengelernt haben. 10 Jahre sind sie jetzt schon verheiratet und da hat Norman extra dafür nochmal richtig in der Romantikkiste gewühlt und sich was richtig Süßes ausgedacht. Also liebe Männer, schaut's euch doch einfach gerne mal ab.
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9: Auf dem Flugplatz in Gandaksee ist ein Hubschrauber abgestürzt. Der Unfall ist glücklicherweise in nur 2 Metern Höhe passiert. Ein Rotor des Hubschraubers ist auf dem Boden aufgekommen, dadurch ist der Hubschrauber auf die Seite gekippt. Der Pilot und sein Fluggast waren nur leicht verletzt und konnten sich selbst aus dem Wrack befreien. Schimmel auf Lebensmitteln, Mäusekot in Lagerräumen und verdrecktes Geschirr. In Bremen musste die Lebensmittelüberwachung im ersten Halbjahr 2026 10 Betriebe vorübergehend schließen. Insgesamt werden in Bremen rund 7.500 Lebensmittelbetriebe kontrolliert. Von den 229 Meldungen im ersten Halbjahr wurden 58 als berechtigt eingestuft. Betroffen waren unter anderem bekannte Betriebe wie das Theatro am Goetheplatz und eine Filiale von Haus des Döners. Wenn die Mängel beseitigt sind, dürfen die Betriebe in der Regel wieder öffnen. Auch diese Saison startet holprig bei Werder Bremen. Beim Testspiel gegen den SC Paderborn am Samstag haben insgesamt 13 Spieler gefehlt. Deshalb wurde die Partie auch von 2x90 auf 2x70 Minuten verkürzt. Und auch im anstehenden Trainingslager in Hasewinkel fehlen Spieler. Einige Verletzte können gar nicht mitfahren, bei anderen gibt es immerhin die Hoffnung, dass sie zumindest teilweise wieder ins Mannschaftstraining einsteigen können. News aus deiner Region haben wir wieder in einer Stunde für dich.
10: 3:50.
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10: Mit maximal 24 Grad gibt es heute eine kleine Abkühlung und auch die Sonne macht ein bisschen Pause. Es wird nämlich erstmal recht grau und mittags dann sogar nass. Aber ganz auf die Sonne müssen wir trotzdem nicht verzichten, es lockert am Nachmittag nämlich wieder auf. Aktuell haben wir angenehme 21 Grad am Bremer Roland.
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10: Da müsst ihr auf jeden Fall mehr Zeit auf der A1 einplanen. Osnabrück Richtung Bremen zwischen dem Dreieck Stur und Hemelingen haben wir 5 Kilometer Stau vor der Baustelle. Und auf der B6 in Bremen stadteinwärts zwischen der A27 und der Stefanibrücke haben wir nochmal 3 Kilometer Stop and Go. Ansonsten sind die Straßen erstmal frei, aber geblitzt wird noch. Und zwar in Bremen auf der Nordstraße in der Kreuzung Hansestraße und zwar stadteinwärts. Da stehen sie beim Getränkemarkt und in der Gegenrichtung dann auch nochmal und zwar beim Hansator. Außerdem noch in Bremen auf der Kurfürstenallee, kurz vor der Esso-Tankstelle, stadtauswärts. Danke an unsere Radio Roland Radar-Reporter Michelle, Michael und Uwe fürs Melden. Unsere kostenlose Stau- und Blitzer-Hotline ist die 0800 77 11 700.
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10: Rein geht's in die nächste Augustwoche. Wir arbeiten uns heute mal wieder gemeinsam mit dem besten neuen Schlagermix durch diesen noch eher, ja, recht graueren Morgen. Aber wir sorgen trotzdem für gute Laune und zwar mit Musik. Und zwar von Fantasy. Das ist jeder Tag mit dir. Habt einen schönen Montag.
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0: Das war Ben Zucker mit Längst nicht mehr verliebt hier bei eurem Radio Roland Schlagermorgen um 20 vor 10. Und um nach diesem Wochenende jetzt auch wieder gut gelaunt in die neue Woche zu starten, haben wir natürlich eine Kleinigkeit für euch, um euch ein bisschen zum Schmunzeln zu bringen.
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2: Bei einer Hochzeit sehen viele nach sehr langer Zeit mal wieder eine Kirche von innen und sind sehr unsicher. Wann soll ich aufstehen, knien, Hände falten, Nase bohren? Das Vaterunser klappt ja meistens noch ganz gut, zumindest so ungefähr.
3: Dein Reich komme wie im Himmel, so auf Pferden.
2: Dann kommen die Stellen, an denen die Gemeinde antworten soll und da wird's eng.
4: Der Herr sei mit euch.
5: Oh, was sage ich denn jetzt? Gleichfalls? Mit dir auch, Digga? Ich sag einfach mal Amen.
2: Und die Krönung ist dann der Gesang, wenn die Männer verschämt brummeln und die Frauen mal so alles aus sich rauslassen.

0: 10 vor 10 haben wir es an diesem Montag mit Musik von Sonja Liebing und DJ Herzbeat hier bei Radio Roland. Und erinnert ihr euch vielleicht noch an letztes Jahr, an das Heidi-Fest? Oder habt ihr es vielleicht auch schon wieder verdrängt? Heidi Klum bekommt ihr Heidi-Fest tatsächlich wieder, aber auf einem neuen Fernsehsender. Nach der Premiere bei ProSieben wechselt die Show jetzt dieses Jahr zu RTL und RTL Plus. Das Ganze gibt's dann am 17. September. Da soll Heidi wieder ins Münchner Hofbräuhaus die Oktoberfestsaison einläuten. Mit jeder Menge Musik und halt auch bekannten Hits. Natürlich aber auch jeder Menge Promis. Die erste Ausgabe im vergangenen Jahr hat ja für ordentlich Gesprächsstoff gesorgt. Bei den Quoten war dann allerdings ganz schön eine Flaute. Jetzt will RTL das Ganze aber offenbar ein bisschen größer machen, lauter aufziehen. Welche Schlagerstars diesmal mit dabei sind, das ist allerdings noch nicht bekannt. Wir sind aber auf jeden Fall sehr gespannt. Wir halten euch darüber auf jeden Fall auf dem Laufenden. Und für Heidi ist das Ganze ja irgendwie auch so eine Art Rückkehr zu ihren Anfängen, weil sie hatte ja tatsächlich ihre ersten TV-Auftritte bei RTL. Jetzt kommt sie also mit ihrer eigenen größeren Show wieder zurück. Was soll man dazu sagen? Wie wär's mit O Zapftes? Wir sind auf jeden Fall gespannt. Im besten neuen Schlagermix machen wir jetzt aber vertraut weiter. Hier ist Linda Hesse mit Kleinstadt Casanova.
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1: 10 Uhr. Ich bin Anna Löwer. Guten Tag. Westeuropa hat den heißesten Juni und Juli überhaupt erlebt. Im Schnitt lag die Temperatur bei 21,6 Grad, so das EU-Beobachtungsprogramm Copernicus. Und je höher die Temperaturen, desto höher auch die wirtschaftlichen Einbußen. Laut Experten der Prognos AG sind es bei 30 Grad 430 Millionen Euro Verlust pro Tag. Könnte der Rhein bald nicht mehr durchgängig befahrbar und dadurch zweigeteilt sein? Davor warnt der Bundesverband der deutschen Binnenschifffahrt wegen des aktuellen Niedrigwassers. Gütertransporte wären so nicht mehr möglich, sagte Verbandschef Schwanen der Rheinischen Post. In Hessen, Rheinland-Pfalz und im Saarland starten heute die Erstklässler ins neue Schuljahr. Sie sind die Ersten, die einen rechtlichen Anspruch auf Ganztagsbetreuung haben. Das Problem, die meisten Kommunen haben dafür gar nicht ausreichende Kapazitäten, heißt es unter anderem vom Deutschen Gewerkschaftsbund. Nachdem sich Anwohner immer wieder beschwert haben, hat die Polizei am Wochenende PS-starke Sportwagen und Motorräder in der Überseestadt kontrolliert. Relevante Lärmbelästigungen wurden dabei nicht festgestellt. Im Bereich der Stefanie-Kirchenweide gab es zwar Drifting-Einlagen von Autofahrern, das fand aber im Rahmen eines privaten Szenetreffens statt.
2: Eine Minute nach 10.
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2: Mit Wolken geht's rein in die neue Woche. Den Morgen über und jetzt auch den Vormittag bleibt die meiste Zeit ist eher noch grau am Himmel. Nachmittags wird's dann auch nochmal ordentlich nass bei uns. Aber die Sonne bekommen wir heute trotzdem zu sehen, nur ein bisschen später am Nachmittag. Dazu kühlt's auch noch ein bisschen ab, mit maximal 24 Grad heute. Und 22 sind's auch schon am Bremer Roland.
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2: Vorsicht einmal auf der A1 Bremen Richtung Osnabrück. Zwischen dem Dreieck Stur und Großippenau liegen Gegenstände auf der Fahrbahn. Vorsicht auch auf der A27 Bremen Richtung Bremerhaven. In der Ausfahrt Bremerhaven Mitte sind Rehe auf der Fahrbahn. Außerdem müsst ihr noch ein bisschen mehr Zeit einplanen auf der A1 Osnabrück Richtung Bremen. Zwischen dem Dreieck Stur und Bremen-Hemeling sind es 3 Kilometer Stop-and-Go vor der Baustelle. Und Stop-and-Go gibt es auch auf der B75, B6 und zwar stadteinwärts zwischen Huchting und der Stefanibrücke. Geblitzt wird heute in Bremen auf der Nordstraße in der Kreuzung Hansestraße, stadtauswärts beim Getränkemarkt und auch in der Gegenrichtung nochmal, da stehen sie dann beim Hansator. Außerdem in Bremen auf der Kurfürstenallee kurz vor der Esso-Tankstelle. Das Ganze dann stadtauswärts. Danke an Michelle, Uwe und Michael, unsere Radio-Roland-Radar-Reporter, fürs Melden. Unsere kostenlose Stau- und Blitzer-Hotline ist die 0800 77 11 700.
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2: Vielleicht macht ihr gerade ein kleines, späteres Frühstück oder ihr tippt ganz fleißig auf dem Computer. Nehmt gerade den nächsten Ziegel für euer Haus, was ihr gerade baut auf der Baustelle. Ganz egal, wir spielen euch für euren Montag den besten neuen Schlagermix. Und eventuell habt ihr auch gleich einen kleinen Ohrwurm. Man weiß es nicht so genau, wäre aber möglich. Es gibt Michelle mit In 80 Küssen um die Welt. Einen wunderschönen Start in den Montag wünsche ich euch.
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0: 9:09, das ist eure Radio Roland Morning Show mit Musik von Ramon Roselli. Und gestern gab es ja tatsächlich mal keine gewöhnliche Ausgabe vom ZDF-Fernsehgarten, wegen der Giovanni Zarella-Show am Samstag. Das Ganze wurde ja aufgezeichnet. Das gab es eigentlich ja wirklich noch nie. Eine Quizausgabe über die letzten 40 Jahre Fernsehgarten wurde stattdessen gemacht. Moderiert wurde das Ganze dann von Joachim Lambi. Und unsere Kiwi musste ihr Wissen dann gegen Lutz van der Horst, Janine Kunze und Vincent Groß unter Beweis stellen. Gegen alle drei ist sie dann in 7 verschiedenen Runden angetreten. Man muss sagen, Kiwi war am Anfang ziemlich stark, hat die ganze Zeit geführt. Aber dann hat das Dreierteam doch noch aufgeholt und bis zum Finale gab es dann ein Unentschieden. Auch die finale Runde war wieder unentschieden. Deswegen gab es dann obendrauf nochmal eine Stichfrage und dann wurde auch endlich der Gewinner gekürt.
1: Und deshalb hat Andrea Kiewe gewonnen.
0: Meint ihr, sie hat sich gefreut? Ich glaube ja. Kiwi hat's geschafft und den Titel als Moderatorin des ZDF-Fernsehgartens nochmal alle Ehre gemacht. Als Gewinn gab es dann 10 Minuten Sendezeit für die Jubiläumsshow am 27. September. Da darf sie dann wirklich alles machen, worauf sie Bock hat. Also das wird bestimmt wild. Aber an der Stelle nochmal herzlichen Glückwunsch.

0: tatsächlich noch nie bei der Giovanni Zarella Show.
1: Bei dir kann ich sein.
0: Mitten in der Sendung geht Julian von Neonlicht vor seiner Partnerin Nadine auf die Knie und packt tatsächlich den Ring aus. Die beiden sind verlobt. Auf Instagram gibt's direkt nach der Aufzeichnung der Show auch nochmal einen kleinen Post von dem besonderen Moment. Und seit 5 Jahren sind die beiden ja bereits auch schon beruflich mit Neonlicht ein Pärchen. Und jetzt geht's eben auch privat nochmal einen Schritt weiter. Wir freuen uns natürlich mit den beiden mit und wünschen ihnen von Herzen alles Liebe.
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6: In Frankreich, Spanien und Griechenland wüten heftigste Waldbrände und auch in Niedersachsen hat die Feuerwehr immer wieder mit Bränden zu kämpfen. Zwischen Goldenstedt und Barnsdorf im Landkreis Diepholz hat am Sonntag eine Waldfläche von rund 400 Quadratmetern gebrannt. 90 Einsatzkräfte konnten das Feuer nach mehreren Stunden löschen. Die Feuerwehr will die Stelle in den kommenden Tagen aber weiter kontrollieren, damit der Brand nicht wieder aufflammt. Drei Kinder und zwei Erwachsene sind auf einem Motorboot in der Elbmündung bei Cuxhaven in Seenot geraten. Das etwa 13 Meter lange Boot ist wohl nach einem Motorschaden gegen einen Steindamm geprallt, wurde beschädigt und ist mit Wasser vollgelaufen. Die Seenotretter konnten alle fünf retten, sie blieben unverletzt. Nachdem ein 56-Jähriger nach einem Streit mit einem Autofahrer in der Bremer Neustadt gestorben ist, sucht die Polizei weiterhin nach dem Täter. Nach Angaben der Polizei soll der Autofahrer den Mann mehrfach ins Gesicht geschlagen haben, woraufhin dieser gestürzt und mit dem Kopf aufgeschlagen ist. Der mutmaßliche Täter ist in einem kleinen weißen Auto geflüchtet. News aus deiner Region haben wir wieder in einer Stunde für dich.
7: 3:30.
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7: Der Montag ist erstmal wolkig. Die Sonne kommt zwar auch nochmal vorbei, aber bis heute Mittag bleibt es relativ grau. Dann wird es auch erstmal ordentlich nass, aber keine Panik, es lockert im Laufe des Nachmittags wieder auf. Bei 24 Grad maximal und 21 sind es aktuell am Bremer Roland.
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7: Vorsicht auf der A1, Bremen Richtung Osnabrück. Zwischen dem Dreieck Stur und Großöppenaar liegen Gegenstände auf der Fahrbahn und auch noch ein defektes Fahrzeug im Baustellenbereich. Außerdem müsst ihr auch noch mehr Zeit einplanen in der Gegenrichtung auf der A1 Osnabrück Richtung Bremen. Zwischen dem Dreieck Stur und Hemelingen haben wir nämlich nochmal 3 Kilometer Stop and Go. Stop and Go gibt es auch auf der B75, B6 und zwar stadteinwärts zwischen Huchting und der Stefanibrücke. Geblitzt wird in Bremen auf der Nordstraße in der Kreuzung Hansestraße stadtauswärts und auch noch in der Gegenrichtung. Da stehen sie dann beim Hansator. Außerdem noch auf der Kurfürstenallee kurz vor der Esso-Tankstelle stadtauswärts. Danke an Michelle, Michael und Uwe, unsere Radio-Roland-Radar-Reporter, fürs Melden. Unsere kostenlose Stau- und Blitzer-Hotline ist die 0800 77 11 700.
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7: Gleich wird's hier nochmal kurz ernst bei uns, denn nur noch ein paar Minuten habt ihr Zeit, um für euren Favoriten bei unserem Schlagerduell abzustimmen. Wollt ihr heute lieber gute Laune von den Großstadtengeln? Oder doch lieber, das mache ich ohne dich von Marie Reim.
9: Tausend Träume neu erleben.
7: Stimmt jetzt nochmal schnell ab in der Radio Roland Insta-Story. Das Ergebnis und den Gewinnersong gibt's nämlich in 6 Minuten.
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0: DJ Ötzi und Nick P. hier bei Radio Roland. Und jetzt gibt's die Entscheidung, auf die ihr hoffentlich auf der Arbeit schon gewartet habt.
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0: Unser Schlagerduell ist mal wieder zu Ende. Ihr habt fleißig abgestimmt in unserer Radio Roland Insta-Story. Heute hattet ihr nämlich die Wahl zwischen Gute Laune von den Großstadtengeln. Und Das mache ich ohne dich von Marie Rein. Eine ganz klare Sache. Direkt von Anfang an wusstet ihr Bescheid, was ihr haben wollt. Und deswegen spanne ich euch nicht weiter auf die Folter. Hier ist eure Schlagerduell-Gewinnerin am Montag für euch.
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1: 11 Uhr. Ich bin Anna Löwer. Guten Tag. Die letzten beiden Monate waren die heißesten, die in Westeuropa je aufgezeichnet wurden. Die Durchschnittstemperatur lag laut EU-Beobachtungsprogramm Copernicus bei über 21,6 Grad. Das sind fast 3 Grad mehr als im langjährigen Schnitt. Die Pläne von Bundesverkehrsminister Bilger zur Neuregelung der Boni für Bahnmanager kommen gut an. Zuspruch gibt's von SPD und Grünen, aber auch vom Fahrgastverband Pro Bahn. Bilger will als Reaktion auf die mangelnde Pünktlichkeit bei der Bahn die Boni daran koppeln, welche Ziele erreicht werden. Wegen der anstehenden totalen Sonnenfinsternis schickt Spanien tausende Soldaten nach Mallorca. Sie sollen Straßen überwachen und Rettungswege freihalten. Für Mittwoch wird ein riesiger Besucheransturm erwartet. In Deutschland ist die Sonne nicht komplett verdeckt, aber zu einem großen Teil. In Gandecker See ist ein Hubschrauberunfall nochmal glimpflich ausgegangen. Auf dem Flugplatz der Gemeinde war ein Ultraleichthubschrauber aus geringer Höhe zu Boden gekippt. Der 68-jährige Pilot und sein 80 Jahre alter Passagier konnten sich selbst aus dem Wrack befreien. Beide wurden leicht verletzt.
2: Gleich 11:02.
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2: Mit maximal 24 Grad gibt's heute eine kleine Abkühlung. Auch die Sonne macht heute so ein bisschen Pause, wechselt sich dann auch eher mit Wolken und auch Regen ab. Es ist jetzt noch eher grau und das wird sich wahrscheinlich bis zum späten Nachmittag auch nicht so richtig ändern. Aktuell sind's 22 Grad am Bremer Roland.
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2: Vorsicht auf der A27, Bremen Richtung Bremerhaven. In der Ausfahrt Bremerhaven-Mitte liegt ein totes Tier auf der Fahrbahn. Außerdem müsst ihr mehr Zeit auf der A1 einplanen, Osnabrück Richtung Bremen. Zwischen dem Dreieck Stur und Hemeling haben wir 3 Kilometer Stop and Go. Und auch nochmal auf der B75, B6 stadteinwärts staut es sich zwischen Huchting und der Stefanibrücke. Geblitzt wird in Bremen auf der Nordstraße in der Kreuzung Hansestraße und zwar stadtauswärts beim Getränkemarkt, aber auch in der Gegenrichtung nochmal, da stehen sie dann beim Hansator. Außerdem auf der Kurfürstenallee, kurz vor der Esso-Tankstelle, auch hier stadtauswärts. Danke an Michael, Michelle und Uwe, unsere Radio Roland Radarreporter, fürs Melden. Unsere kostenlose Stau- und Blitzer-Hotline ist die 0800 77 11 700.
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2: Egal, ob ihr auf der Arbeit seid oder auch zu Hause mit den Kids die letzten Sommerferientage genießt, wir versorgen euch die ganze Zeit und bei allem, was ihr macht, mit dem besten neuen Schlagermix. Und deswegen gibt's jetzt was zum Mitsingen für euch. Das ist Romy Kirsch mit Tabu. Habt alle einen schönen Vormittag.
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0: Nicole und Nino D'Angelo wagen es jetzt zum ersten Mal.
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0: Die beiden nehmen ihren ersten gemeinsamen Song auf und der landet dann sogar direkt auf Nicoles kommenden Album Meine Schätze. Tatsächlich hängt dabei aber auch noch eine weitere Person mit drin, nämlich Johnny Logan. Also gleich drei Größen auf einen Schlag, das kann ja wirklich nur gut werden. Wir sind auf jeden Fall gespannt und halten euch natürlich auch auf dem Laufenden.
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9: In Frankreich, Spanien und Griechenland wüten heftigste Waldbrände und auch in Niedersachsen hat die Feuerwehr immer wieder mit Bränden zu kämpfen. Zwischen Goldenstedt und Barnsdorf im Landkreis Diepholz hat am Sonntag eine Waldfläche von rund 400 Quadratmetern gebrannt. 90 Einsatzkräfte konnten das Feuer nach mehreren Stunden löschen. Die Feuerwehr will die Stelle in den kommenden Tagen aber weiter kontrollieren, damit der Brand nicht wieder aufflammt. Drei Kinder und zwei Erwachsene sind auf einem Motorboot in der Elbmündung bei Cuxhaven in Seenot geraten. Das etwa 13 Meter lange Boot ist wohl nach einem Motorschaden gegen einen Steindamm geprallt, wurde beschädigt und ist mit Wasser vollgelaufen. Die Seenotretter konnten alle 5 retten, sie blieben unverletzt. Nachdem ein 56-Jähriger nach einem Streit mit einem Autofahrer in der Bremer Neustadt gestorben ist, sucht die Polizei weiterhin nach dem Täter. Nach Angaben der Polizei soll der Autofahrer den Mann mehrfach ins Gesicht geschlagen haben, woraufhin dieser gestürzt und mit dem Kopf aufgeschlagen ist. Der mutmaßliche Täter ist in einem kleinen weißen Auto geflüchtet. News aus deiner Region haben wir wieder in einer Stunde für dich.
10: 2:30.
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10: Mit Wolken geht's in die neue Woche. Der Vormittag bleibt jetzt auch noch weiterhin ein bisschen grau. Nachmittags kann es dann sogar noch mal ein bisschen nass werden bei uns in Bremen. Aber keine Panik, die Sonne sehen wir heute trotzdem. Nur ein bisschen später. Dazu kühlt es halt generell auch einfach ein bisschen ab. 24 Grad sind maximal drin und 21 sind es aktuell am Bremer Roland.
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10: Mit einer Warnmeldung von der A27 Bremen Richtung Walsrode. Denn im Dreieck Walsrode in der Überleitung zur A7 Richtung Hannover steht ein defekter LKW. Außerdem nochmal auf der A27, diesmal Bremerhaven Richtung Bremen. Zwischen der Bremer Fahr und Bremen-Seewaldsbrück liegen nochmal Gegenstände auf der Fahrbahn. Außerdem solltet ihr ein bisschen mehr Zeit einplanen, wenn es auf die A1 Osnabrück Richtung Bremen geht. Zwischen dem Dreieck Stur und Hemeling haben wir nämlich 3 Kilometer Stop and Go. Ein bisschen länger dauert es auch auf der B75, B6 stadteinwärts. Da haben wir nämlich Stop and Go zwischen Huchting und der Stefanibrücke. Geblitzt wird in Bremen auf der Nordstraße, auf der Kreuzung Hansestraße und zwar stadtauswärts beim Getränkemarkt, aber auch in der Gegenrichtung und zwar dann beim Hansator. Außerdem noch auf der Kurfürstenallee kurz vor der Esso-Tankstelle stadtauswärts. Danke an Michelle, Michael und Uwe, unsere Radio Roland Radar-Reporter, fürs Melden. Unsere kostenlose Stau- und Blitzer-Hotline ist die 0800 77 11 700.
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10: Erster Arbeitstag der Woche. So langsam kommt man in Gang. Vielleicht noch mal ein bisschen Gas geben, so langsam einen Kaffee machen. Und wir sorgen nebenbei mit dem besten neuen Schlagermix für gute Laune. Zum Durchstarten und Gas geben haben wir jetzt erstmal Musik von Anni Perker für euch. Auch wenn die Sonne draußen nicht scheint. Aus dem Radio jetzt definitiv. Das ist Fiesta del Sol für euch.
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0: Das ist euer Radio Roland Schlagervormittag mit Musik von Malte Kelly um 11:45 Uhr. Und tatsächlich war schon die Ausgabe 10 von 13 gestern bei Immer wieder Sonntags. Das Ende einer Ära rückt leider immer wieder näher. Aber natürlich hat sich Stefan Moss gestern auch davon nicht unterkriegen lassen. Schließlich war das Wetter, das Publikum und natürlich auch die Gästeliste wieder eine absolute 10 von 10. Dieses Mal waren ja unter anderem mit dabei Semino Rossi, Uta Bresan, Achim Petri oder auch Annemarie Eifeld. Und stark gestartet hat dann auch direkt Semino Rossi mit seinem Song Wahnsinn oder Liebe.
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0: Aber natürlich gab es nicht nur Musik, denn auch Achim Petri war dieses Mal in der Starküche zu Gast, hat sich vorher aber noch ein bisschen von Stefan löchern lassen, und zwar mit Fragen, vor allem über seine Kindheit, denn eigentlich ist er ja in Köln aufgewachsen und damit so ein richtiges Stadtkind. Das sollte sich aber im Laufe seines Lebens auch noch mal ein bisschen ändern.
2: Und dann bin ich zum Dorfkind geworden, tatsächlich. Ja. Meine Eltern sind nach 6 Jahren sind die rausgezogen. Ich bin Trecker gefahren, hab sogar geschlachtet. Ich habe den Bauern geholfen, deswegen weiß ich Nahrung wertzuschätzen. Und hab das gelernt, wie das ist, wenn du in einem Dorf groß wirst, wo du mit den Nachbarn quasi auch groß wirst. Ich hatte tatsächlich auch zwei Bezugspersonen. Das waren meine direkten Nachbarn, die waren familiär überhaupt nicht mit uns verbunden. Aber es waren auch die liebsten Menschen mit meinen Omas zusammen. Das waren Menschen, das war so herzlich, das kannst du dir gar nicht vorstellen.
3: Nein, das kann man sich ja nicht vorstellen.
0: Wie schön, dass er das erleben durfte, und tatsächlich wohnt er auch heute noch in der Gegend, nur einen Berg weiter.

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1: 12 Uhr. Ich bin Anna Löwer. Guten Tag. Noch nie waren die Temperaturen in den Ozeanen seit Beginn der Aufzeichnungen im Juli so hoch wie letzten Monat. Laut EU-Beobachtungsprogramm Copernicus wurde ein neuer Rekordwert gemessen. Gleiches gilt auch für die Temperatur in Westeuropa, sowohl im Juli als auch im Juni. Spanien bereitet sich auf die totale Sonnenfinsternis am Mittwoch vor. Das Himmelsspektakel ist unter anderem im Norden des Landes zu sehen. In der touristenärmeren Region hofft man darauf, dass die Besucher auf den Geschmack und dann immer wieder kommen. Bei uns in Deutschland erleben wir eine partielle Sonnenfinsternis. In Hessen, Rheinland-Pfalz und im Saarland starten heute die Erstklässler ins neue Schuljahr. Sie sind die ersten, die einen rechtlichen Anspruch auf Ganztagsbetreuung haben. Das Problem, die meisten Kommunen haben dafür gar nicht ausreichende Kapazitäten, heißt es unter anderem vom Deutschen Gewerkschaftsbund. Könnte der Rhein bald nicht mehr durchgängig befahrbar und dadurch zweigeteilt sein? Davor warnt der Bundesverband der deutschen Binnenschifffahrt wegen des aktuellen Niedrigwassers. Gütertransporte wären so nicht mehr möglich, sagte Verbandschef Schwanen der Rheinischen Post.
2: Jetzt haben wir es 12:01.
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2: Der Montag ist erstmal wolkig. Sonne gibt's zwar auch, aber heute Mittag erstmal noch relativ grau. Dann wird's auch noch mal ein bisschen nass leider, aber es lockert im Laufe des Nachmittags wieder auf. Bei 24 Grad maximal, 21 sind's aktuell am Bremer Roland.
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2: Mit einer Warnmeldung von der A29, Jadelinie Wilhelmshaven Richtung Oldenburg. Zwischen Zetel und Farel-Bockhorn liegen Gegenstände auf der Fahrbahn. Außerdem müsst ihr mehr Zeit einplanen in beiden Richtungen auf der A1 in Bremen, und zwar vor der Baustelle auf der Weserbrücke. Dann gibt es auch noch Stop and Go auf der B75, B6, und zwar stadteinwärts zwischen Huchting und der Stefanibrücke. Einen Unfall gab es auch noch auf der Bremer Straße, Farel Richtung Brinkum, und zwar zwischen Brinkum und der A1. Da ist nämlich gerade die Strecke gesperrt. Geblitzt wird in Bremen auf der Nordstraße stadtauswärts beim Getränkemarkt und auch nochmal in der Gegenrichtung, dann beim Hansator. Zuletzt noch einmal auf der Kurfürstenallee, kurz vor der Esso-Tankstelle, stadtauswärts. Das war's aber erstmal. Danke an Michelle, Michael und Uwe, unsere Radio Roland Radar-Reporter, fürs Melden. Unsere kostenlose Stau- und Blitzer-Hotline ist die 0800 77 11 700.
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2: Wir sind so langsam auf der Zielgeraden. Die Hälfte des Tages haben wir jetzt fast geschafft, zusammen mit dem besten neuen Schlagermix. Und Musik von Thomas Anders und Florian Silbereisen machen wir uns jetzt erstmal auf Richtung Mittagspause. Und dann haben wir den Montag auch schon so gut wie geschafft, oder? Toi, toi, toi. Ich wünsche euch auf jeden Fall einen schönen Montagmittag.
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0: wird auf seinem kommenden Album richtig persönlich und sogar richtig romantisch. Die Liebe schafft das schon. Denn er widmet seiner Frau Verena einen ganz eigenen Song. Und dabei geht es dann vor allem um ihre gemeinsame Geschichte und wie die beiden sich kennengelernt haben. 10 Jahre sind sie jetzt schon verheiratet und da hat Norman extra dafür nochmal richtig in der Romantikkiste gewühlt und sich was richtig Süßes ausgedacht. Also liebe Männer, schaut's euch doch einfach gerne mal ab.
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7: Gestern Abend ist es in der Bremer Bahnhofsvorstadt heftig eskaliert. Jette Koch aus der Redaktion, mehrere Männer haben da eine vierköpfige Gruppe angegriffen und deren Auto beschädigt.
8: Erst wollte einer von ihnen wohl einem 38-Jährigen die Halskette klauen. Als das nicht klappte, zog er laut Polizei ein Messer und bedrohte die Männer. Kurz danach kam der Angreifer mit Verstärkung zurück. Die vier Freunde hatten sich zu dem Zeitpunkt schon in ihren Mietwagen eingeschlossen. Die Angreifer traten und schlugen gegen das Auto. Einer warf sogar eine Glasflasche durch die Heckscheibe. Danach flüchteten sie. Verletzt wurde zum Glück niemand. Die Polizei sucht jetzt nach Zeugen.
7: 16.000 Gäste haben sich gestern das Donauwattrennen vor Cuxhaven angesehen. Auch Niedersachsens Ministerpräsident Olaf Lies und Innenministerin Daniela Behrens waren da. Sobald Ebbe war, wurde eine 1200 Meter lange Rennstrecke auf dem Meeresboden abgesteckt. Gegen 13 Uhr ging es dann los für die Reiterinnen und Reiter und ihre Pferde. Das Donauwattrennen gibt es schon seit 1902. Tierschutzorganisationen wie PETA kritisieren den Wettkampf. Die beiden hatten definitiv Glück im Unglück. Auf dem Flugplatz in Ganderkesee im Landkreis Oldenburg ist ein Hubschrauber abgestürzt. Ein Flugmanöver ist wohl schiefgegangen. Der Rotor des Ultraleichthubschraubers ist auf dem Boden aufgekommen, dann ist die Maschine auf die Seite gekippt. Der 68-jährige Pilot und sein 80-jähriger Fluggast konnten sich selbst aus dem Wrack befreien und wurden nur leicht verletzt. News aus deiner Region haben wir wieder in einer Stunde für dich.
9: Es ist kurz nach 12:30.
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9: Mit maximal 24 Grad gibt es heute mal eine kleine Abkühlung. Auch die Sonne macht ein bisschen Pause. Es wird nämlich erstmal recht grau und ja, leider auch nass. Aber die Sonne kommt trotzdem im Laufe des Nachmittags wieder raus. Es lockert nämlich ein bisschen auf. Aktuell sind es 21 Grad am Bremer Roland.
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9: Geht los mit der A1 Bremen Richtung Osnabrück. Vorsicht bitte zwischen Bremen-Hemeling und Bremen-Arsen. Da gab es mit einem LKW nämlich einen Unfall. Vorsicht auch auf der A29, Jadelinie Wilhelmshaven Richtung Oldenburg. Zwischen Zetel und Farel-Bockhorn liegen Gegenstände auf der Fahrbahn. Und noch ein Stück weiter zwischen Oldenburg-Umstede und Oldenburg-Hafen liegen ebenfalls nochmal Gegenstände auf der Fahrbahn. Außerdem müsst ihr generell noch ein bisschen mehr Zeit einplanen, wenn es auf der A1 in Bremen vor der Baustelle auf der Weserbrücke losgeht. Und Stop and Go auf der B75, B6 stadteinwärts gibt's auch. Und zwar zwischen Huchting und der Stefani-Brücke. Geblitzt wird leider auch noch, und zwar auf der Nordstraße hier bei uns in Bremen stadtauswärts beim Getränkemarkt, aber auch in der Gegenrichtung. Da stehen sie dann beim Hansa-Tor. Zuletzt noch auf der Kurfürstenallee kurz vor der Esso-Tankstelle stadtauswärts. Danke an Michelle, Michael und Uwe, unsere Radio-Roland-Radar-Reporter, fürs Melden. Unsere kostenlose Stau- und Blitzer-Hotline ist die 0800 77 11 700.
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9: Wir steuern immer weiter auf die Mittagspause zu. Durch die letzten Stunden an diesem Montagmittag mit dem besten und Schlagermix geht's hoffentlich noch leichter. Ich hoffe, euer Arbeitstag ist nicht allzu stressig und dass ihr jetzt vielleicht auch ein bisschen abschalten könnt, denn es gibt sommerliche Sounds von Christine Schlag für euch. Moin! Hey.

Die Roland Morning Show am Montagmittag mit so einem richtig schönen Kultschlager von Nino De Angelo. Das war Engel und Teufel, Luisa. Wir haben es 12.47 Uhr an diesem Montag. Und wenn wir an gestern zurückdenken, da war um diese Uhrzeit richtig geiles Wetter. 30 Grad, man hat gebrutzelt. Es war einfach nur herrlich. Und jetzt schauen wir nach draußen und es ist eine graue Suppe. Also das ist schon ein bisschen deprimierend. Aber seien wir mal ehrlich, ach, wir haben auch keine Lust, deprimiert zu sein, oder? Lasst uns doch alle mal gemeinsam gut drauf sein. Und der beste neue Schlagermix, der hilft uns jetzt dabei. Und zwar mit Daniel Sommer. Der Name ist Programm. Wir packen den besten neuen Schlagermix voll mit guter Laune. Das ist, was ist letzte Nacht passiert?

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1: 13 Uhr. Ich bin Anna Löwer. Guten Tag. Die letzten beiden Monate waren die heißesten, die in Westeuropa je aufgezeichnet wurden. Die Durchschnittstemperatur lag laut EU-Beobachtungsprogramm Copernicus bei über 21,6 Grad. Das sind fast 3 Grad mehr als im langjährigen Schnitt. Die Pläne von Bundesverkehrsminister Bilger zur Neuregelung der Boni für Bahnmanager kommen gut an. Zuspruch gibt's von SPD und Grünen, aber auch vom Fahrgastverband Pro Bahn. Bilger will als Reaktion auf die mangelnde Pünktlichkeit bei der Bahn die Boni daran koppeln, welche Ziele erreicht werden. Wegen der anstehenden totalen Sonnenfinsternis schickt Spanien tausende Soldaten nach Mallorca. Sie sollen Straßen überwachen und Rettungswege freihalten. Für Mittwoch wird ein riesiger Besucheransturm erwartet. In Deutschland ist die Sonne nicht komplett verdeckt, aber zu einem großen Teil. Könnte der Rhein bald nicht mehr durchgängig befahrbar und dadurch zweigeteilt sein? Davor warnt der Bundesverband der deutschen Binnenschifffahrt wegen des aktuellen Niedrigwassers. Gütertransporte wären so nicht mehr möglich, sagte Verbandschef Schwanen der Rheinischen Post.
2: Es ist 1:01.
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2: Ich würde sagen, wenn ich sage, Leute, es ist auf jeden Fall Zeit für Feierabend. Der Montag ist ziemlich grau draußen. Das wird sich wahrscheinlich auch in den nächsten paar Stunden erstmal nicht ändern. Am späten Nachmittag lockert es dann aber auf und die Sonne kommt raus. Aber ich würde auch einen Regenschirm mitnehmen, denn so langsam könnte es auch mal nass werden. Maximal 24 Grad sind heute drin und 21 sind es aktuell am Bremer Roland.
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2: Ihr solltet ein bisschen mehr Zeit einplanen auf der A1 und zwar in beiden Richtungen in Bremen, vor der Baustelle auf der Weserbrücke. Außerdem auf der A27 Bremerhaven Richtung Bremen haben wir zwischen dem Dreieck Industriehäfen und der Überseestadt 5 Kilometer Stau wegen Bauarbeiten. Stop and Go haben wir auf der B6 in Bremen zwischen der Stefani-Brücke und der A27. Und nochmal die B6, diesmal der Autobahnzubringer Asten. Hier sind nämlich 3 Kilometer Stop and Go stadtauswärts in Richtung A1. Geblitzt wird heute in Bremen auf der Nordstraße stadtauswärts beim Getränkemarkt und auch nochmal in der Gegenrichtung, dann beim Hansator. Außerdem auf der Kurfürstenallee kurz vor der Esso-Tankstelle stadtauswärts. Danke an Michelle, Michael und Uwe, unsere Radio Roland Radar Reporter, fürs Melden. Unsere kostenlose Stau- und Blitzer-Hotline ist die 0800 77 11 700.
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4: Ich freue mich, dass ihr dabei seid. Mein Name ist Alisa Wegner und ich begleite euch durch diesen Montag, ihr Lieben. Moin! Hey!

0: Das ist der beste neue Schlagermix hier bei Radio Roland. Und jetzt dreht das Radio gerne mal ein bisschen lauter. Ich habe nämlich wieder ein paar Neuigkeiten von unseren Schlagerstars für euch.
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2: Das gab's wirklich noch nie bei der Giovanni Zarella Show.
3: Bei dir kann es sein.
2: Mitten in der Sendung geht Julian von Neonlicht vor seiner Partnerin Nadine auf die Knie und packt tatsächlich den Ring aus. Die beiden sind verlobt. Auf Instagram gibt's direkt nach der Aufzeichnung der Show auch nochmal einen kleinen Post von dem besonderen Moment. Und seit 5 Jahren sind die beiden ja bereits auch schon beruflich mit Neonlicht ein Pärchen. Und jetzt geht's eben auch privat nochmal einen Schritt weiter. Wir freuen uns natürlich mit den beiden mit und wünschen ihnen von Herzen alles Liebe.

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11: Gestern Abend ist es in der Bremer Bahnhofsvorstadt heftig eskaliert. Jette Koch aus der Redaktion, mehrere Männer haben da eine vierköpfige Gruppe angegriffen und deren Auto beschädigt.
12: Erst wollte einer von ihnen wohl einem 38-Jährigen die Halskette klauen. Als das nicht klappte, zog er laut Polizei ein Messer und bedrohte die Männer. Kurz danach kam der Angreifer mit Verstärkung zurück. Die vier Freunde hatten sich zu dem Zeitpunkt schon in ihren Mietwagen eingeschlossen. Die Angreifer traten und schlugen gegen das Auto. Einer warf sogar eine Glasflasche durch die Heckscheibe. Danach flüchteten sie. Verletzt wurde zum Glück niemand. Die Polizei sucht jetzt nach Zeugen.
11: 16.000 Gäste haben sich gestern das Donauwattrennen vor Cuxhaven angesehen. Auch Niedersachsens Ministerpräsident Olaf Lies und Innenministerin Daniela Behrens waren da. Sobald Ebbe war, wurde eine 1200 Meter lange Rennstrecke auf dem Meeresboden abgesteckt. Gegen 13 Uhr ging es dann los für die Reiterinnen und Reiter und ihre Pferde. Das Donauwattrennen gibt es schon seit 1902. Tierschutzorganisationen wie PETA kritisieren den Wettkampf. Die beiden hatten definitiv Glück im Unglück. Auf dem Flugplatz in Ganderkesee im Landkreis Oldenburg ist ein Hubschrauber abgestürzt. Ein Flugmanöver ist wohl schief gegangen. Der Rotor des Ultraleichthubschraubers ist auf dem Boden aufgekommen. Dann ist die Maschine auf die Seite gekippt. Der 68-jährige Pilot und sein 80-jähriger Fluggast konnten sich selbst aus dem Wrack befreien und wurden nur leicht verletzt. News aus deiner Region haben wir wieder in einer Stunde für dich.
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13: Viele Wolken gibt's heute, dazu regnet es immer mal wieder. Das bleibt auch im weiteren Verlauf so. Richtig trocken wird's eher selten. Maximal werden es 23 Grad in Verden. Morgen dann freundlicher mit Sonne und Wolken, meistens trocken und dazu maximal 20 bis 23 Grad.
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13: 3 Kilometer Stau auf der A1 Osnabrück Richtung Bremen zwischen dem Dreieck Stur und Bremen-Hemelingen vor der Baustelle.
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14: Hallo zusammen, mein Name ist Alisa Wegner. Ich freue mich, dass ihr heute dabei seid und ich habe jetzt Musik von Norman Lang für euch. Moin.
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0: Gut gelaunt geht's durch diesen Montag. Ihr hört Radio Roland und jetzt gibt's wieder was zum Schmunzeln für euch.
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2: Bei einer Hochzeit sehen viele nach sehr langer Zeit mal wieder eine Kirche von innen und sind sehr unsicher. Wann soll ich aufstehen, knien, Hände falten, Nase bohren? Das Vaterunser klappt ja meistens noch ganz gut, zumindest so ungefähr.
3: Dein Reich komme, wie im Himmel, so auf Pferden.
2: Dann kommen die Stellen, an denen die Gemeinde antworten soll und da wird's eng.
4: Der Herr sei mit euch.
5: Oh, was sage ich denn jetzt? Gleichfalls? Mit dir auch, Digga? Ich sag einfach mal Amen.
2: Und die Krönung ist dann der Gesang, wenn die Männer verschämt brummeln und die Frauen mal so alles aus sich rauslassen.

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Ich bin Mia Hin. Guten Tag. Westeuropa hat den heißesten Juni und Juli überhaupt erlebt. Im Schnitt lag die Temperatur bei 21,6 Grad, so das EU-Beobachtungsprogramm Copernicus. Und je höher die Temperaturen, desto höher auch die wirtschaftlichen Einbußen. Laut Experten der Prognos AG sind es bei 30 Grad 430 Millionen Euro Verlust pro Tag. Die Lage für die Rheinschifffahrt droht sich zu verschärfen. Der Bundesverband der deutschen Binnenschifffahrt befürchtet, dass der Pegel zwischen Koblenz und Mainz diese Woche auf einen einstelligen Wert sinkt. Der Rhein wäre dann im Prinzip nicht mehr durchgängig befahrbar, sagte BDB-Chef Schwanen der Rheinischen Post. Mit Hessen, Rheinland-Pfalz und dem Saarland starten die ersten Bundesländer diese Woche ins neue

0: Schuljahr. Die neuen Erstklässler sind die ersten mit einem rechtlichen Anspruch auf Ganztagsbetreuung. Laut DGB fehlt es aktuell in vielen Kommunen an pädagogischen Fachkräften, um das zu stemmen. In Bremen-Woltmershausen hat gestern Abend ein 25-Jähriger mit einer Schreckschusswaffe herumgeballert. Nachbarn hatten die Polizei alarmiert. Die Beamten konnten den 25-Jährigen stellen. Bei ihm fanden sie die Schusswaffe, Munition sowie ein Messer. Alles wurde beschlagnahmt.
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2: Viele Wolken gibt's heute, dazu regnet es immer mal wieder. Das bleibt auch im weiteren Verlauf so. Richtig trocken wird's eher selten. Maximal werden es 23 Grad in Verden. Morgen dann freundlicher mit Sonne und Wolken, meistens trocken und dazu maximal 20 bis 23 Grad.
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2: 3 Kilometer Stau auf der A1 Osnabrück Richtung Bremen zwischen dem Dreieck Stur und Bremen-Hemelingen vor der Baustelle.
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3: Seid ihr bereit zum Mitsingen? Ich habe jetzt wieder einen sehr schönen Schlagersong für euch. Also dreht das Radio auf heute an diesem Augustmontag. Mein Name ist Alisa Wegner und ich sag Moin. Hey,

0: Jemand ist schwanger, hat sich getrennt, geheiratet. Egal, was los ist bei unseren Schlagerstars. Wir wissen's und erzählen's euch. Moin zusammen, hier ist Radio Roland. Wir spielen den besten neuen Schlagermix und ich habe jetzt wieder Neuigkeiten für euch.
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0: Nicole und Nino De Angelo wagen es jetzt zum ersten Mal.
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0: Die beiden nehmen ihren ersten gemeinsamen Song auf und der landet dann sogar direkt auf Nicoles kommenden Album Meine Schätze. Tatsächlich hängt dabei aber auch noch eine weitere Person mit drin, nämlich Johnny Logan. Also gleich drei Größen auf einen Schlag, das kann ja wirklich nur gut werden. Wir sind auf jeden Fall gespannt und halten euch natürlich auch auf dem Laufenden.
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10: Schüsse haben gestern Abend für Aufregung in Bremen-Woltmarshausen gesorgt. Anwohner in der Woltmarshauser Straße hatten gegen 21.45 Uhr die Polizei gerufen, nachdem sie die Schüsse gehört und einen Mann in einen Hinterhof laufen sahen. Einsatzkräfte konnten den 25-Jährigen schnell stellen. Bei sich hatte er eine geladene Schreckschusspistole, Munition und ein Messer. Den Mann erwarten jetzt mehrere Anzeigen. Die Hintergründe sind noch unklar. In Südeuropa wüten gerade heftigste Waldbrände und auch in Niedersachsen hatte die Feuerwehr jetzt mit einem Brand zu kämpfen. Zwischen Barnsdorf und Goldenstedt im Landkreis Diepholz hat gestern eine Waldfläche von rund 400 Quadratmetern gebrannt. Rund 90 Einsatzkräfte konnten das Feuer nach mehreren Stunden löschen. In den nächsten Tagen soll immer wieder geprüft werden, ob der Brand wieder aufflammt. Kampfjets im Tiefflug. Im Landkreis Wittmund kann es gerade ein bisschen lauter sein. Die Luftwaffe übt mit Eurofightern auf dem Fliegerhorst in Wittmundhafen. Die Pilotinnen und Piloten trainieren verschiedene Manöver. Am Mittwoch ist dann eine Großübung geplant. Die Bundeswehr sagt, dass vor allem vormittags und nachmittags geflogen wird. Die Routen sind streng geregelt, um den Lärmpegel für Anwohnerinnen und Anwohner möglichst im Rahmen zu halten. News aus deiner Region haben wir wieder in einer Stunde für dich.
0: Das Weserwetter.
11: Viele Wolken gibt es heute, dazu regnet es immer mal wieder. Das bleibt auch im weiteren Verlauf so. Richtig trocken wird es eher selten. Maximal werden es 23 Grad in Verden. Morgen dann freundlicher mit Sonne und Wolken, meistens trocken und dazu maximal 20 bis 23 Grad.
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11: Auf der A27 Bremen Richtung Bremerhaven. Achtung zwischen Bremen Nord und Ilpol. Hier ist eine ungesicherte Unfallstelle auf der mittleren Spur. Und es stockt auf der A1 Osnabrück Richtung Bremen zwischen dem Dreieck Stur und Bremen Hemelingen auf 3 Kilometern vor der Baustelle.
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1: Moin gerade zu euch ins Büro oder auch ins Auto. Schön, dass ihr mit dabei seid. Mein Name ist Alisa Wegner. Moin.
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Fall. Claudia Jung ist das hier bei Radio Roland. Bei uns gibt's den besten neuen Schlagermix. Habt einen schönen Tag heute und dreht jetzt das Radio mal ordentlich auf. Schwer.

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1: 15 Uhr. Ich bin Mia Hien. Guten Tag. Die letzten beiden Monate waren die heißesten, die in Westeuropa je aufgezeichnet wurden. Die Durchschnittstemperatur lag laut EU-Beobachtungsprogramm Copernicus bei über 21,6 Grad. Das sind fast 3 Grad mehr als im langjährigen Schnitt. Hitzetage kosten die Wirtschaft in Deutschland jedes Jahr Milliardenbeträge. Die Bodycams von Zugbegleitern sollen künftig auch den Ton mitschneiden. Die Deutsche Bahn startet dazu ab Herbst einen Test in der Region Rhein-Neckar-Pfalz. Danach soll die Technik schrittweise bundesweit kommen. Hintergrund sind fast 1000 Übergriffe auf Zugbegleiter im ersten Halbjahr. In Deutschland werden jedes Jahr rund 2 Millionen Beschäftigte um ihren Lohn geprellt. Laut DGB bekommen sie weniger als den Mindestlohn, der ihnen zusteht. In 10 Jahren fehlen den Betroffenen dadurch rund 500

0: 35 Milliarden Euro. Der DGB fordert deshalb mehr Kontrollen und mehr Personal beim Zoll. Nachdem sich Anwohner immer wieder beschwert hatten, hat die Polizei am Wochenende PS-starke Sportwagen und Motorräder in der Überseestadt kontrolliert. Relevante Lärmbelästigungen wurden dabei nicht festgestellt. Im Bereich der Stefani-Kirchenweide gab es zwar triftigen Einlagen von Autofahrern, das fand aber im Rahmen eines privaten Szenetreffens statt.
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2: Viele Wolken gibt es heute Nachmittag und immer wieder regnet es auch mal. Zwischendurch kann es aber kurz nachlassen. Dazu liegen wir bei maximal 23 Grad in Verden. Morgen wird es dann freundlicher. Mal mehr, mal weniger Wolken, aber trocken. Und die Höchstwerte gehen auf 19 bis 22 Grad.
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2: Auf der A27 Bremen Richtung Bremerhaven. Achtung zwischen Bremen Nord und Ilpol. Hier ist eine ungesicherte Unfallstelle auf der mittleren Spur. Und es stockt auf der A1 Osnabrück Richtung Bremen zwischen dem Dreieck Stur und Bremen-Hemelingen auf 3 Kilometern vor der Baustelle.
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3: Es ist Montag, ihr Lieben. Ich bin Alisa Wegner und freue mich, euch zu begleiten. Moin zusammen. Hey.

0: Das ist der beste Neuschlager-Mix hier bei Radio Roland. Und ich sag's euch, irgendwas Spannendes ist immer los bei unseren Schlagerstars. Ich habe jetzt wieder die neuesten Infos für euch.
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2: Norman Lang wird auf seinem kommenden Album richtig persönlich und sogar richtig romantisch.
3: Die Liebe schafft nur schon.
2: Denn er widmet seiner Frau Verena einen ganz eigenen Song. Und dabei geht's dann vor allem um ihre gemeinsame Geschichte und wie die beiden sich kennengelernt haben. 10 Jahre sind sie jetzt schon verheiratet und da hat Norman extra dafür nochmal richtig in der Romantikkiste gewühlt und sich was richtig Süßes ausgedacht. Also liebe Männer, schaut's euch doch einfach gerne mal ab.
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2: Schüsse haben gestern Abend für Aufregung in Bremen-Woltmarshausen gesorgt. Anwohner in der Woltmarshauser Straße hatten gegen 21.45 Uhr die Polizei gerufen, nachdem sie die Schüsse gehört und einen Mann in einen Hinterhof laufen sahen. Einsatzkräfte konnten den 25-Jährigen schnell stellen. Bei sich hatte er eine geladene Schreckschusspistole, Munition und ein Messer. Den Mann erwarten jetzt mehrere Anzeigen. Die Hintergründe sind noch unklar. In Südeuropa wüten gerade heftigste Waldbrände und auch in Niedersachsen hatte die Feuerwehr jetzt mit einem Brand zu kämpfen. Zwischen Barnsdorf und Goldenstedt im Landkreis Diepholz hat gestern eine Waldfläche von rund 400 Quadratmetern gebrannt. Rund 90 Einsatzkräfte konnten das Feuer nach mehreren Stunden löschen. In den nächsten Tagen soll immer wieder geprüft werden, ob der Brand wieder aufflammt. Kampfjets im Tiefflug. Im Landkreis Wittmund kann es gerade ein bisschen lauter sein. Die Luftwaffe übt mit Eurofightern auf dem Fliegerhorst in Wittmundhafen. Die Pilotinnen und Piloten trainieren verschiedene Manöver. Am Mittwoch ist dann eine Großübung geplant. Die Bundeswehr sagt, dass vor allem vormittags und nachmittags geflogen wird. Die Routen sind streng geregelt, um den Lärmpegel für Anwohnerinnen und Anwohner möglichst im Rahmen zu halten. News aus deiner Region haben wir wieder in einer Stunde für dich.
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3: Viele Wolken gibt es heute Nachmittag und immer wieder regnet es auch mal. Zwischendurch kann es aber kurz nachlassen. Dazu liegen wir bei maximal 23 Grad den Pferden. Morgen wird es dann freundlicher, mal mehr, mal weniger Wolken, aber trocken. Und die Höchstwerte gehen auf 19 bis 22 Grad.
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3: 3 Kilometer Stau auf der A1 Osnabrück Richtung Bremen zwischen dem Dreieck Stur und Bremen-Hemelingen vor der Baustelle.
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4: Schön, dass ihr dabei seid. Mein Name ist Alisa Wegner und ich habe jetzt Musik von Nick P. für euch. Moin! Hey.

So, ihr Lieben, gut, dass das Mikrofon hier gerade aus war. Bei diesem Song muss ich einfach mitsingen. Ihr hört Radio Roland am Montag. Und so schön geht's auch weiter. 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
1: 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Ich bin Mia Hin. Guten Tag. Nach dem Drohnenangriff am Leipziger Flughafen gibt's offenbar eine neue Spur. Laut Bild haben die Ermittler DNA sichern können. Sie soll auf eine Verbindung zum Anschlag am Leipziger DHL-Zentrum vor 2 Jahren hindeuten. Damals war ein Paket in Flammen aufgegangen. Dahinter wird der russische Geheimdienst vermutet. Westeuropa hat den heißesten Juni und Juli überhaupt erlebt. Im Schnitt lag die Temperatur bei 21,6 Grad, so das EU-Beobachtungsprogramm Copernicus. Und je höher die Temperaturen, desto höher auch die wirtschaftlichen Einbußen. Laut Experten sind es bei 30 Grad 430 Millionen Euro Verlust pro Tag. Mit Hessen, Rheinland-Pfalz und dem Saarland starten die ersten Bundesländer diese Woche ins neue Schuljahr. Die neuen Erstklässler sind die ersten mit einem rechtlichen Anspruch auf Ganztagsbetreuung. Laut DGB fehlt es aktuell in vielen Kommunen an pädagogischen Fachkräften, um das zu stemmen. In Bremen-Woltmarshausen hat gestern Abend ein 25-Jähriger mit einer Schreckschusswaffe herumgeballert. Nachbarn hatten die Polizei alarmiert. Die Beamten konnten den 25-Jährigen stellen. Bei ihm fanden sie die Schusswaffe, Munition sowie ein Messer. Alles wurde beschlagnahmt.
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3: Viele Wolken gibt es heute Nachmittag und immer wieder regnet es auch mal. Zwischendurch kann es aber kurz nachlassen. Dazu liegen wir bei maximal 23 Grad in Verden. Morgen wird es dann freundlicher, mal mehr, mal weniger Wolken, aber trocken. Und die Höchstwerte gehen auf 19 bis 22 Grad.
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3: Auf der A27 Bremen Richtung Bremerhaven, Vorsicht zwischen Uttlede und Hagen. Hier liegt eine Plane auf der Autobahn. Und auf der A1 Osnabrück Richtung Bremen gibt es 3 Kilometer Stop and Go zwischen dem Dreieck Stur und Bremen-Hemelingen vor der Baustelle.
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5: Wir starten heute wieder gemeinsam durch diesen Augustmontag. Ich bin Alisa Wegner und spiele euch jetzt wieder den schönsten Schlager. Moin!
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Moin, ihr hört Radio Roland. Bei uns gibt's den besten neuen Schlagermix. Schön, dass ihr dabei seid. Wir machen es uns jetzt zusammen richtig schön und zwar mit Musik von einer Frau, die die 10. Staffel Deutschland sucht den Superstar gewonnen hat. Vielleicht wisst ihr, wer gemeint ist. Hier ist Beatrice Egli für euch.

0: Es ist so viel los bei unseren Schlagerstars. Ich sag's euch, moin zusammen. Ihr hört den besten neuen Schlagermix hier bei Radio Roland. Und jetzt habe ich wieder den neuesten Gossip für euch.
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2: Das gab's wirklich noch nie bei der Giovanni Zarella Show.
3: Bei dir kann ich sein.
2: Mitten in der Sendung geht Julian von Neonlicht vor seiner Partnerin Nadine auf die Knie und packt tatsächlich den Ring aus. Die beiden sind verlobt. Auf Instagram gibt's direkt nach der Aufzeichnung der Show auch nochmal einen kleinen Post von dem besonderen Moment. Und seit 5 Jahren sind die beiden ja bereits auch schon beruflich mit Neonlicht ein Pärchen. Und jetzt geht's eben auch privat nochmal einen Schritt weiter. Wir freuen uns natürlich mit den beiden mit und wünschen ihnen von Herzen alles Liebe.
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6: Nun zieht also auch Bremen nach. Nach Medienberichten setzt das Bundesland sein Sonntagsfahrverbot für Lkw bis Ende des Monats aus. Grund sind die niedrigen Wasserstände im Rhein und der Oberweser. Deswegen können gerade nicht genug Güter über den Wasserweg transportiert werden. Auch in Niedersachsen und 4 weiteren Bundesländern dürfen gerade Laster am Sonntag auch auf Autobahnen unterwegs sein. Gestern Abend ist es in der Bremer Bahnhofsvorstadt heftig eskaliert. Jette Koch aus der Redaktion, mehrere Männer haben da eine 4-köpfige Gruppe angegriffen und deren Auto beschädigt.
7: Erst wollte einer von ihnen wohl einem 38-Jährigen die Halskette klauen. Als das nicht klappte, zog er laut Polizei ein Messer und bedrohte die Männer. Kurz danach kam der Angreifer mit Verstärkung zurück. Die 4 Freunde hatten sich zu dem Zeitpunkt schon in ihren Mietwagen eingeschlossen. Die Angreifer traten und schlugen gegen das Auto. Einer warf sogar eine Glasflasche durch die Heckscheibe. Danach flüchteten sie. Verletzt wurde zum Glück niemand. Die Polizei sucht jetzt nach Zeugen.
6: Ein Streit in einem Friseursalon in der Goethestraße in Rothenburg hat jetzt einen größeren Polizeieinsatz ausgelöst. 2 29-Jährige sollen einen 34-jährigen Mann geschlagen und getreten haben, bis er sogar kurz bewusstlos war. Passanten sind dazwischen gegangen, der Mann kam schwer verletzt ins Krankenhaus. Die Hintergründe sind noch unklar. News aus deiner Region haben wir wieder in einer Stunde für dich.
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8: Viele Wolken gibt es heute Nachmittag und immer wieder regnet es auch mal. Zwischendurch kann es aber kurz nachlassen. Dazu liegen wir bei maximal 23 Grad in Verden. Morgen wird es dann freundlicher. Mal mehr, mal weniger Wolken, aber trocken. Und die Höchstwerte gehen auf 19 bis 22 Grad.
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8: Auf der A27 Bremen Richtung Bremerhaven, Vorsicht zwischen Utleder und Hagen. Hier liegt eine Plane auf der Autobahn. Und auf der A1 Osnabrück Richtung Bremen gibt es 3 Kilometer Stop and Go zwischen dem Dreieck Stur und Bremen-Hemelingen vor der Baustelle.
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1: Macht euch einen entspannten Tag, ihr Lieben, und genießt die Sommerferien hier bei uns in Bremen. Ich bin Alisa Wegner. Moin an diesem Montag.
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Moin, gerade beim Blick auf die Uhr. Jetzt dauert es hoffentlich nicht mehr ganz so lange, bis ihr nach Hause zu euren Lieben könnt. Einen schönen Montag wünsche ich euch. Hier ist Radio Roland und wir spielen den besten neuen Schlagermix.

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1: 17 Uhr. Ich bin Mia Hien. Guten Tag. Die letzten beiden Monate waren die heißesten, die in Westeuropa je aufgezeichnet wurden. Die Durchschnittstemperatur lag laut EU-Beobachtungsprogramm Copernicus bei über 21,6 Grad. Das sind fast 3 Grad mehr als im langjährigen Schnitt. Hitzetage kosten die Wirtschaft in Deutschland jedes Jahr Milliardenbeträge. Der Drohnenangriff in Leipzig steht möglicherweise in Verbindung mit einem früheren Anschlag. Wie die Bild berichtet, haben die Ermittler die gleichen DNA-Spuren gesichert wie vor 2 Jahren am Leipziger DHL-Zentrum. Dort war damals ein Paket in Flammen aufgegangen. Dahinter wird der russische Geheimdienst vermutet. Die Bodycams von Zugbegleitern sollen künftig auch den Ton mitschneiden. Die Deutsche Bahn startet dazu ab Herbst einen Test in der Region Rhein-Neckar-Pfalz. Danach soll die Technik schrittweise bundesweit kommen. Hintergrund sind fast 1000 Übergriffe auf Zugbegleiter im ersten Halbjahr. Die Bundespolizei hat am Bremer Hauptbahnhof einen mutmaßlichen Seriendieb geschnappt. Der Verdächtige war den Beamten Samstagabend durch sein Verhalten aufgefallen. Bei einer Durchsuchung fanden sie mutmaßliches Diebesgut im Wert von mehreren tausend Euro. Darunter Laptops, MacBooks, Handys und Schmuck.
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2: Viele Wolken gibt es gerade und immer mal wieder regnet es noch. Dazu aktuell 22 Grad in Wilhelmshaven. Später lässt der Regen zwischendurch mal nach. Richtig freundlich wird es aber eher nicht. Morgen dann Sonne und Wolken, oft trocken, mit Höchstwerten von 21 bis 22 Grad.
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2: Auf der A27 Bremen Richtung Bremerhaven, Vorsicht zwischen Utleder und Hagen, hier liegt eine Plane auf der Autobahn. Und auf der A1 Osnabrück Richtung Bremen gibt es 3 Kilometer Stop and Go zwischen dem Dreieck Stur und Bremen-Hemelingen vor der Baustelle.
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4: Ich freue mich, dass ihr dabei seid. Mein Name ist Alisa Wegner und ich habe jetzt Musik von Semino Rossi für euch. Moin! Hey.

0: Das ist die passende Musik für euren Montagnachmittag. Kommt gut durch auf eurem Weg von der Arbeit nach Hause. Ich spiele euch den besten neuen Schlagermix.
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0: Ihr macht es euch jetzt mal gemütlich und dreht das Radio auf. Moin zusammen, ihr habt den besten neuen Schlagermix hier bei Radio Roland. Und nicht nur das, wir wissen natürlich auch, was bei unseren Schlagerstars so abgeht.
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2: Nicole und Nino De Angelo wagen es jetzt zum ersten Mal.
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2: Die beiden nehmen ihren ersten gemeinsamen Song auf und der landet dann sogar direkt auf Nicoles kommenden Album Meine Schätze. Tatsächlich hängt dabei aber auch noch eine weitere Person mit drin, nämlich Johnny Logan. Also gleich drei Größen auf einen Schlag, das kann ja wirklich nur gut werden. Wir sind auf jeden Fall gespannt und halten euch natürlich auch auf dem Laufenden.
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4: Nun zieht also auch Bremen nach. Nach Medienberichten setzt das Bundesland sein Sonntagsfahrverbot für Lkw bis Ende des Monats aus. Grund sind die niedrigen Wasserstände im Rhein und der Oberweser. Deswegen können gerade nicht genug Güter über den Wasserweg transportiert werden. Auch in Niedersachsen und 4 weiteren Bundesländern dürfen gerade Laster am Sonntag auch auf Autobahnen unterwegs sein. Gestern Abend ist es in der Bremer Bahnhofsvorstadt heftig eskaliert. Jette Koch aus der Redaktion, mehrere Männer haben da eine 4-köpfige Gruppe angegriffen und deren Auto beschädigt.
5: Erst wollte einer von ihnen wohl einem 38-Jährigen die Halskette klauen. Als das nicht klappte, zog er laut Polizei ein Messer und bedrohte die Männer. Kurz danach kam der Angreifer mit Verstärkung zurück. Die 4 Freunde hatten sich zu dem Zeitpunkt schon in ihren Mietwagen eingeschlossen. Die Angreifer traten und schlugen gegen das Auto. Einer warf sogar eine Glasflasche durch die Heckscheibe. Danach flüchteten sie. Verletzt wurde zum Glück niemand. Die Polizei sucht jetzt nach Zeugen.
4: Ein Streit in einem Friseursalon in der Goethestraße in Rothenburg hat jetzt einen größeren Polizeieinsatz ausgelöst. 2 29-Jährige sollen einen 34-jährigen Mann geschlagen und getreten haben, bis er sogar kurz bewusstlos war. Passanten sind dazwischen gegangen, der Mann kam schwer verletzt ins Krankenhaus. Die Hintergründe sind noch unklar. News aus deiner Region haben wir wieder in einer Stunde für dich.
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6: Viele Wolken gibt es gerade und immer mal wieder regnet es noch. Dazu aktuell 22 Grad in Wilhelmshaven. Später lässt der Regen zwischendurch mal nach. Richtig freundlich wird es aber eher nicht. Morgen dann Sonne und Wolken, oft trocken, mit Höchstwerten von 21 bis 22 Grad.
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6: Auf der A27 Bremen Richtung Bremerhaven. Achtung zwischen Bremen-Fahr und dem Rastplatz Achterkempe. Hier liegen Gegenstände auf der Autobahn. Und auf der A1 Osnabrück Richtung Bremen gibt es 3 Kilometer Stop and Go zwischen dem Dreieck Stur und Bremen-Hemelingen vor der Baustelle.
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7: Willkommen im Montag Feierabend. Gute Fahrt gerade auf eurem Weg nach Hause. Ich bin Alisa Wegner und begleite euch dabei mit dem schönsten Schlager. Moin aus Bremen.
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0: Durch diesen Montagnachmittag geht's mit dem besten neuen Schlagermix hier bei Radio Roland. Und jetzt habe ich wieder ein bisschen was zum Lachen für euch.
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2: Bei einer Hochzeit sehen viele nach sehr langer Zeit mal wieder eine Kirche von innen und sind sehr unsicher. Wann soll ich aufstehen, knien, Hände falten, Nase bohren? Das Vaterunser klappt ja meistens noch ganz gut, zumindest so ungefähr.
3: Dein Reich komme, wie im Himmel, so auf Pferden.
2: Dann kommen die Stellen, an denen die Gemeinde antworten soll, und da wird's eng.
4: Der Herr sei mit euch.
5: Oh, was sage ich denn jetzt? Gleichfalls? Mit dir auch, Digga? Ich sag einfach mal Amen.
2: Und die Krönung ist dann der Gesang, wenn die Männer verschämt brummeln und die Frauen mal so alles aus sich rauslassen.

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1: 18 Uhr. Ich bin Mia Hehn. Guten Abend. Westeuropa hat den heißesten Juni und Juli überhaupt erlebt. Im Schnitt lag die Temperatur bei 21,6 Grad, so das EU-Beobachtungsprogramm Copernicus. Und je höher die Temperaturen, desto höher auch die wirtschaftlichen Einbußen. Laut Experten sind es bei 30 Grad 430 Millionen Euro Verlust pro Tag. Nach dem Drohnenangriff am Leipziger Flughafen gibt's offenbar eine neue Spur. Laut Bild haben die Ermittler DNA sichern können. Sie soll auf eine Verbindung zum Anschlag am Leipziger DHL-Zentrum vor 2 Jahren hindeuten. Damals war ein Paket in Flammen aufgegangen. Dahinter wird der russische Geheimdienst vermutet. Mit Hessen, Rheinland-Pfalz und dem Saarland starten die ersten Bundesländer diese Woche ins neue Schuljahr. Die neuen Erstklässler sind die ersten mit einem rechtlichen Anspruch auf Ganztagsbetreuung. Laut DGB fehlt es aktuell in vielen Kommunen an pädagogischen Fachkräften, um das zu stemmen. In Bremen-Woltmershausen hat gestern Abend ein 25-Jähriger mit einer Schreckschusswaffe herumgeballert. Nachbarn hatten die Polizei alarmiert. Die Beamten konnten den 25-Jährigen stellen. Bei ihm fanden sie die Schusswaffe, Munition sowie ein Messer. Alles wurde beschlagnahmt.
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2: Viele Wolken gibt es heute Abend und ab und zu regnet es auch noch mal. In der Nacht geht's runter bis auf 15 Grad in Wilhelmshaven. Morgen bleibt es trocken bei weiter vielen Wolken und die Höchstwerte liegen bei 21 bis 24 Grad.
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2: Nichts los auf den Straßen, aktuell ist freie Fahrt.
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1: Norman Lang wird auf seinem kommenden Album richtig persönlich und sogar richtig romantisch.
2: Die Liebe schafft das schon.
1: Denn er widmet seiner Frau Verena einen ganz eigenen Song. Und dabei geht's dann vor allem um ihre gemeinsame Geschichte und wie die beiden sich kennengelernt haben. 10 Jahre sind sie jetzt schon verheiratet und da hat Norman extra dafür nochmal richtig in der Romantikkiste gewühlt und sich was richtig Süßes ausgedacht. Also liebe Männer, schaut's euch doch einfach gerne mal ab.
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4: Schüsse haben gestern Abend für Aufregung in Bremen-Woltmarshausen gesorgt. Anwohner in der Woltmarshauser Straße hatten gegen 21.45 Uhr die Polizei gerufen, nachdem sie die Schüsse gehört und einen Mann in einen Hinterhof laufen sahen. Einsatzkräfte konnten den 25-Jährigen schnell stellen. Bei sich hatte er eine geladene Schreckschusspistole, Munition und ein Messer. Den Mann erwarten jetzt mehrere Anzeigen. Die Hintergründe sind noch unklar. In Südeuropa wüten gerade heftigste Waldbrände und auch in Niedersachsen hatte die Feuerwehr jetzt mit einem Brand zu kämpfen. Zwischen Barnsdorf und Goldenstedt im Landkreis Diepholz hat gestern eine Waldfläche von rund 400 Quadratmetern gebrannt. Rund 90 Einsatzkräfte konnten das Feuer nach mehreren Stunden löschen. In den nächsten Tagen soll immer wieder geprüft werden, ob der Brand wieder aufflammt. Kampfjets im Tiefflug. Im Landkreis Wittmund kann es gerade ein bisschen lauter sein. Die Luftwaffe übt mit Eurofightern auf dem Fliegerhorst in Wittmundhafen. Die Pilotinnen und Piloten trainieren verschiedene Manöver. Am Mittwoch ist dann eine Großübung geplant. Die Bundeswehr sagt, dass vor allem vormittags und nachmittags geflogen wird. Die Routen sind streng geregelt, um den Lärmpegel für Anwohnerinnen und Anwohner möglichst im Rahmen zu halten. News aus deiner Region haben wir wieder in einer Stunde für dich.
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0: 19 Uhr. Ich bin Mia Hehn. Guten Abend. Die letzten beiden Monate waren die heißesten, die in Westeuropa je aufgezeichnet wurden. Die Durchschnittstemperatur lag laut EU-Beobachtungsprogramm Copernicus bei über 21,6 Grad. Das sind fast 3 Grad mehr als im langjährigen Schnitt. Hitzetage kosten die Wirtschaft in Deutschland jedes Jahr Milliardenbeträge. Jetzt reagiert auch Bayern auf das Niedrigwasser in den Flüssen. Ab dem kommenden Wochenende dürfen Lkw auch an Sonn- und Feiertagen unterwegs sein. Bayern folgt damit anderen Bundesländern wie Baden-Württemberg, NRW, Rheinland-Pfalz und Niedersachsen. Bei einem schweren Erdbeben in Kolumbien sind mindestens 18 Menschen ums Leben gekommen. Das Beben hatte eine Stärke von 7,2. In mehreren Städten stürzten Häuser ein. Weitere Menschen werden unter den Trümmern vermutet. Auch in der Hauptstadt Bogotá wurden Gebäude vorsorglich geräumt. In Bremen-Woltmershausen hat gestern Abend ein 25-Jähriger mit einer Schreckschusswaffe herumgeballert. Nachbarn hatten die Polizei alarmiert. Die Beamten konnten den 25-Jährigen stellen. Bei ihm fanden sie die Schusswaffe, aber auch Munition und ein Messer. Das wurde alles beschlagnahmt.
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2: Das gab's wirklich noch nie bei der Giovanni Zarella Show.
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2: Mitten in der Sendung geht Julian von Neonlicht vor seiner Partnerin Nadine auf die Knie und packt tatsächlich den Ring aus. Die beiden sind verlobt. Auf Instagram gibt's direkt nach der Aufzeichnung der Show auch nochmal einen kleinen Post von dem besonderen Moment. Und seit 5 Jahren sind die beiden ja bereits auch schon beruflich mit Neonlicht ein Pärchen. Und jetzt geht's eben auch privat nochmal einen Schritt weiter. Wir freuen uns natürlich mit den beiden mit und wünschen ihnen von Herzen alles Liebe.

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3: Schüsse haben gestern Abend für Aufregung in Bremen-Woltmarshausen gesorgt. Anwohner in der Woltmarshauser Straße hatten gegen 21.45 Uhr die Polizei gerufen, nachdem sie die Schüsse gehört und einen Mann in einen Hinterhof laufen sahen. Einsatzkräfte konnten den 25-Jährigen schnell stellen. Bei sich hatte er eine geladene Schreckschusspistole, Munition und ein Messer. Den Mann erwarten jetzt mehrere Anzeigen. Die Hintergründe sind noch unklar. In Südeuropa wüten gerade heftigste Waldbrände und auch in Niedersachsen hatte die Feuerwehr jetzt mit einem Brand zu kämpfen. Zwischen Barnsdorf und Goldenstedt im Landkreis Diepholz hat gestern eine Waldfläche von rund 400 Quadratmetern gebrannt. Rund 90 Einsatzkräfte konnten das Feuer nach mehreren Stunden löschen. In den nächsten Tagen soll immer wieder geprüft werden, ob der Brand wieder aufflammt. Kampfjets im Tiefflug. Im Landkreis Wittmund kann es gerade ein bisschen lauter sein. Die Luftwaffe übt mit Eurofightern auf dem Fliegerhorst in Wittmundhafen. Die Pilotinnen und Piloten trainieren verschiedene Manöver. Am Mittwoch ist dann eine Großübung geplant. Die Bundeswehr sagt, dass vor allem vormittags und nachmittags geflogen wird. Die Routen sind streng geregelt, um den Lärmpegel für Anwohnerinnen und Anwohner möglichst im Rahmen zu halten. News aus deiner Region bekommst du bei uns stündlich von morgens bis abends.
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1: Und tatsächlich war für Pia Sophie ja der Schlager auch schon immer Teil ihres Lebens. Vor allem ihre Oma hat ihr die Liebe zum Schlager nur noch stärker beigebracht. Schon früh hat sie sich ja auch fürs Singen interessiert, aber über all die Jahre ist ihr dann doch eine Sache immer deutlicher aufgefallen.
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